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1: So ist es. Und nicht anders. Guten Morgen, es ist der Donnerstag, es ist kurz nach 5. Schön, dass ihr gemeinsam mit uns reinstartet in diesen, 17. September mittlerweile.
2: Wie ist die Laune heute eigentlich? Ganz gut, oder?
1: Schon, wieso nicht?
3: Witzefreitag ist immer gut.
1: Nicht zu verwechseln mit Witzefreitag.
2: Aber dann machen wir doch den heute am Donnerstag ein bisschen, Kathi.
1: Okay.
2: Weil du hast deine Witze raus.
1: Ja.
2: Keiner lacht. Und dann wird es ein wunderbarer Donnerstag im schönsten Bundesland Österreichs. Danke fürs Einschalten. Ja. Wir sind für euch da. Und haben jetzt erstmal für euch den Nicht-Antenne Salzburg 90er. Schönen guten Morgen.

0: Einen wunderschönen guten Morgen. Also wir kommen auf den Flug in diesen heutigen Donnerstag. Wir kommen immer mal zu den Regularien. Das Wetter ist gut, Laune ist gut. Für diesen 17. September 2026, wir schreiben einen Donnerstag im schönsten Bundesland Österreichs. Heute ist Welttag der Mantarochen. Wobei das wäre eines dieser Tiere, die ich gerne mal sehen würde. Also in freier Natur.
1: Weißt du, an was ich immer denken muss? An Findet Nemo, an den Rochen, der die Kinder immer zur Schule gebracht hat.
2: Oh, wo die alles ja.
0: Wie süß. Aber an der Stelle liebe Grüße an alle O-Busfahrer, ja. Postbusfahrer.
2: Aber ich möchte jetzt nur die Laune nicht verderben, wenn du sagst, Mantarochen ist nicht irgend so ein Naturforscher mal gestorben, weil die sind ja wahnsinnig gefährlich. Die, glaube, die haben so eine elektronische Strahlung.
0: Dieser eine Australier.
2: Ja, dann geh doch nach

0: Australien und schau mal, ob du den findest.
1: Gut, wir hätten noch Tag der Apfeltasche, da bin ich mit dabei und dann noch den internationalen Tag der Country Music.
0: Das ist ja der Tag von Taylor Swift, die kommt ja eigentlich aus der Country Music, muss man sagen. Eigentlich.
1: Sagt es den Swifties nicht, dann sind sie halt sauer.
0: Also wieso? Okay, dann haben wir eine andere, die heute Geburtstag hat, Anastasia. Die wird heute 58.
1: Wow!
0: Wahnsinn, 58 wird die schon.
2: Die ist doch beim Ski-Opening in Obertauern mit dabei.
0: Schau. Siehst du, und feiert er gemeinsam mit uns ihren Geburtstag und wir feiern ihn heute schon.
1: Alles Gute, Anastasia. Nein, die Regularin haben wir schon gehabt.
0: Das war jetzt schon. Wir können es mal wiederholen. Was ist heute Tag der Mantarochen, Christian?
1: Der Mantarochen, Tag der Apfeltasche und internationaler Tag der Country-Musik.
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Guten Morgen, Antenne Salzburg hier zum Start rein in diesen neuen Tag. In 10 Minuten ist es schon 5:30 und das erste News-Update des Tages gibt es dann gleich bei uns bei diesem schütternden Regen heute in ganz Salzburg. Ja, diese Unwetterfront, die Kaltfront hat uns erreicht. Jetzt machen wir es uns kuschelig. Mit Basti geht's rein in diesen neuen Tag. Wochenende ist in Sichtweite. Am Samstag geht's wieder sonnig.

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11: Im Studio Alina Wörgerzer. Heute steigt der Businesslauf in der Salzburger Altstadt. In Dreierteams laufen Arbeitskollegen etlicher Unternehmen wieder gemeinsam 5,7 Kilometer. Und heuer sind es noch einmal mehr als im Vorjahr. Waren es 2025 nämlich rund 10.000 Läufer, so gibt es heuer rund 12.000 Anmeldungen. Startschuss ist um 18.15 Uhr. The Sound of Music gehört zu Salzburg wieder jedermann zu den Festspielen. Jetzt gibt es in Hellbrunn auch ein eigenes Museum dazu. Es wird heute offiziell eröffnet. Dafür wurden das ehemalige Tierwärterhaus, das Jägerhaus und die Remise modernisiert und umgebaut. Insgesamt haben Stadt und Land Salzburg 6 Millionen Euro investiert. Und Salzburgs Fußballbullen sind heute auf europäischer Bühne gefordert. Zum Auftakt in der Ligaphase der Europa League bekommen es die Salzburger mit dem bulgarischen Meister Levski Sofia zu tun. Anpfiff ist um 18.45 Uhr.
12: Dankeschön, Alina. Rein geht's in diesen verregneten Donnerstag. Es regnet wie aus Kübeln stellenweise in ganz Salzburg. Im Laufe des Nachmittags lockert es dann ein bisschen auf. Und für den Businesslauf schaut es wirklich gut aus. Da ist es dann wieder trocken. Eigentlich heißt es ja perfektes Laufwetter am Abend. Na bitte. Jetzt in der Früh zum Aufstehen, naja, 12 Grad jetzt. In der Stadt Salzburg 11 Grad, jetzt gerade in Zell am See, das ist noch richtig frisch. 20 Grad mehr bekommen wir heute nicht.
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12: 6:02 dafür nichts los auf Salzburg Straßen. Wir wünschen eine gute Fahrt und rein geht's mit. Bisschen sommerliche Musik. Bringt gute Laune. Inner Circle, ein großer 90er. 6:06, rein geht's in den Donnerstag.

6, Antenne Salzburg hier. Schön, dass ihr mit dabei seid am Donnerstag. Rein geht's in diesen Tag. Wochenende ist in Sichtweite. Mit Regen geht's heute dahin. Ab dem Nachmittag wird der Besserung.

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Gleich ist es 6 an diesem verregneten Donnerstag mit allem, was wichtig ist. Heute noch Businesslauf, gell? Kümmern wir uns auch drum. In der Stadt Salzburg über 12.000 sind

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7: Im Studio Lina Wörgerter. Heute steigt der Businesslauf in der Salzburger Altstadt. In Dreierteams laufen Arbeitskollegen etliche Unternehmen wieder gemeinsam 5,7 Kilometer. Rund 12.000 Anmeldungen gibt es dieses Mal. Startschuss ist um 18.15 Uhr. In Schweden zeichnet sich ein Regierungswechsel ab. Laut dem Sender SVT gewinnt das Mitte-Links-Bündnis um Sozialdemokratin Magdalena Andersson die Parlamentswahl mit einem hauchdünnen Vorsprung. Nach Auszählung von 99% der Stimmen kommt die Opposition auf 175 der 349 Sitze. Der rechte Regierungsblock von Ministerpräsident Christensen erreicht demnach 174 Mandate. Drei Wochen nach der schweren Sturzflut im Himalaya ist die Zahl der Vermissten in Nepal auf mehr als 6.100 gestiegen. Die Behörden sprechen von über 1.400 Todesopfern, darunter sind auch hunderte ausländische Touristen. Ausgelöst wurde die Flut laut Experten durch einen Gletscherabbruch am Berg Langtang Lerung. Und die Nebensaison wird für Österreichs Tourismus immer wichtiger. Laut Österreich-Werbung geben Gäste im Frühling und Herbst fast so viel Geld aus wie im Winter. Besonders gefragt sind Natur, Kultur und Kulinarik. Die typischen Gäste reisen als Paar oder allein, bleiben kürzer und buchen oft 4-Stern-Hotels. Außerdem kommen in der Nebensaison besonders viele neue Gäste nach Österreich.
8: Na schau, einen schönen guten Morgen und herzlich willkommen im schönsten Bundesland Österreichs. Heute kühler als zuletzt, Temperaturen heute maximal 20 Grad und jetzt frisch 12 Grad in der Stadt Salzburg, 11 Grad jetzt in Zell am See, wie schaut es in Pongau aus? Momentan in Bischofshofen 10 Grad plus. Regnet heute immer wieder bis in den Nachmittag hinein, dann aber Auflockerung. Viele laufen hier mit beim Businesslauf, schaut richtig gut aus heute am Abend, da kommt dann sogar ein bisschen die Sonne raus.
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8: Es regnet heftig, allerdings ist sonst nichts los auf Salzburgstraßen. Gute Fahrt.
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8: Wie könnte es anders sein? So ist es. Danke, dass ihr eingeschaltet habt. Ja, es zahlt sich raus an diesem Donnerstag. Geht richtig gut rein in diesen neuen Tag mit ein bisschen Power und Shania Twain. So ist es. Wochenende ist in Sichtweite. Guten Morgen.

0: Guten Morgen, es ist der Donnerstag. Jetzt ist sie da, die Kaltfront. Jetzt wird es schon langsam ein bisschen herbstig. Was hört man davon?
1: Für mich überhaupt kein Problem. Ich habe seit Montag Punsch zu Hause.
2: Also ich bin perfekt ausgestattet.
0: Na, okay, alles jetzt gut. Sicher. Alina, du auch so ein bisschen so?
3: Ja, so lala. Meine Trostpflaster sind zwar neue Pullis, die ich mir bestellt habe. Die sind ganz toll.
1: Sind die schon da oder wartest du auf die?
3: Ich habe sie schon an.
0: Das ist so fesch, das ist ganz neu.
3: Ja.
0: Die Farbe ist noch so schön, ist nicht ganz grün, sondern ein bisschen so...
3: Ja, ein bisschen grasgrün, oder? So.
0: Schau, holt sich den Sommer nochmal zurück. Es ist schon fein und es gibt jetzt auch diese schönen Geräusche. Vielleicht seid ihr jetzt auch schon unterwegs in die Arbeit oder dann schön langsam geht's rein in diesen Tag. Wenn die ersten Blätter fallen und jetzt in der Früh, wenn es ein bisschen regnet, das hat schon einen ganz speziellen Geruch, gell?
1: Ja. Wie riecht eigentlich dein Pulli? Hast du den bei Temo
0: jetzt
1: bestellt?
0: Christian.
1: Weil wenn meine Tochter was bei Temo bestellt, das riecht immer komisch. Also das muss erst mal 2 Wochen raushängen.
0: Nein, die Alina duftet wie immer.
1: Ich weiß gar nicht, warum ich das... Ja, das Entschuldige, so. Alina, natürlich. Der Blick von der Alina, den hätten wir sehen müssen.
0: So starten wir wohlriechend und duftend rein in diesen Donnerstag, Christian.
1: Ja, Kathi.

0: jetzt ist er irgendwie da. So über Nacht, der Herbst, oder? Es regnet in weiten Teilen Salzburgs, abgekühlt hat das heute maximal 20 Grad. Aber der Herbst hat auch was Schönes, Carina.
1: Dass es nicht mehr so heiß ist, dass die Blätter sich schön verfärben, dass es einfach schön ausschaut. Ja, ich bin froh, dass es keine Gösen mehr gibt und weniger Fliegen.
0: So ist es. Also starten wir gut rein in diesen Herbst und am Nachmittag kommt sogar ein bisschen die Sonne raus. Für den Businesslauf auch perfekt. Heute sind ja 12.000 Salzburgerinnen und Salzburger unterwegs in der Stadt Salzburg am Abend. Temperaturen, perfektes Laufwetter und perfektes Aufstehwetter sowieso immer mit Antenne Salzburg und den Patch-Up Boys. 19 nach 6.

Culture Boys. Immer fantastisch, oder? Zum Start rein in diesen Donnerstag. Heute ein ganz wichtiger Tag für unsere Fußballbullen. Euroleague auswärts. Der Trainer Danny Röhl gleich bei uns. In guter Laune, so haben wir das gern. Ohne Angst. Genauso starten wir rein in diesen Tag. Jetzt mit Beyoncé. 7 Minuten vor 7:30.

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1: So, regnerisch starten wir heute rein. Kühl, 20 Grad, immerhin tut sich noch nichts auf Salzburgstraßen.
2: Aber trotzdem bedeutet etwas vorsichtiger fahren, es ist nämlich finster und viele Tafelklassen sind jetzt auch in diesen Minuten schon wieder unterwegs. Gehen da den Schulweg, nicht, dass da irgendetwas passiert. Gleich übrigens bei uns Texas mit Summer Sun, aber vorher alles, was wichtig ist.
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4: Im Studio Alina Wagata. Gaffer sollen härter bestraft werden. Die Parteien im Salzburger Landtag fordern schärfere Strafen für Schaulustige, die Einsatzkräfte behindern oder Bilder von Unfallopfern machen und verbreiten. Ein entsprechender Antrag von FPÖ und ÖVP wurde gestern einstimmig beschlossen. Die Landesregierung soll sich beim Bund unter anderem für höhere Geldstrafen und in Extremfällen auch längere Freiheitsstrafen einsetzen. Völlig eskaliert ist kürzlich ein Streit zwischen zwei Bekannten in der Stadt Salzburg. Ein 27-Jähriger wurde mit einem Messer schwer verletzt. Der 26-jährige Verdächtige soll nach der Tat geflüchtet sein, konnte aber wenig später im Bereich der Innsbrucker Bundesstraße festgenommen werden. Die Hintergründe und das genaue Motiv sind noch völlig unklar. Und Salzburgs Fußballbullen sind heute auf europäischer Bühne gefordert. Zum Auftakt in der Ligaphase der Europa League wartet auf die Salzburger der bulgarische Meister Levski Sofia. Coach Danny Röhl.
5: Schon eine erfahrene Mannschaft, wirklich sehr viel Ballbesitz. Ich glaube, wir brauchen schon eine gute Identität, wir dürfen auch keine Angst haben. Ich glaube, wir gehen da auf jeden Fall hin und sind überzeugt von unseren Stärken, die wir jetzt in den letzten 12 Spielen auch auf den Platz gebracht haben.
4: Die Bullen sind eben seit 12 Pflichtspielen ohne Niederlage und das soll auch heute so bleiben. Anpfiff ist um 18.45 Uhr.
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1: Jetzt ist sie da, die Kaltfront. Bringt Regenschauer heute den ganzen Tag bis in den Nachmittag hinein, aber nur bis dahin. Und dann kommt sogar ein bisschen die Sonne raus und perfektes Laufwetter. Heute ja der Businesslauf. 12.000 sind da heute am Start und 20 Grad, kein Regen am Abend immerhin.
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2: Um 6:35 mit noch guten Nachrichten von Salzburgstraßen. Die ersten Zeitverluste sind so auf der Ignaz-Harrer-Straße mit dabei. 1-2 Minuten dauert es dort länger.
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Cool, der 90er zum Reinstarten diesen Donnerstag und mehr Musik, mehr Abwechslung jetzt mit DJ Snake und Justin Bieber. Geht's cool rein in diesen Donnerstag. Wochenende ist in Sichtweite.

0: Let me love you. Was für ein schöner Satz. 20 Minuten vor 7, Antenne Salzburg hier mit Katja und Christian.
1: Wir müssen mal ganz kurz über Alex Warren sprechen.
0: Der klingt auch richtig gut.
1: Fever Dream ist ja nicht irgend so a little, sondern einer der besten Songs. Und ab Montag bringt ihr euch 1.000 Euro im Bar. 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
0: Mehr gibt's nicht.
2: Das ist einfach
0: cool. Also, Alex Warren, Fever Dreams ab Montag in voller Länge und es gibt 1.000 Euro.

0: Ronan Keating motiviert uns jetzt. Aktiv.
1: Come on, yeah.
0: Come on, yeah. Wir starten rein in den Donnerstag. Ich weiß, es regnet heute, aber wir kriegen das alles hin. Mit Lovin' Each Day. Jawohl.
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0: Antenne Salzburg hier. Es ist der Donnerstag. Die Störche sind übrigens noch immer gerade gesichtet worden oben in Obertrum. Die sitzen noch immer auf der Brauerei. Die wollen nicht wegfliegen.
1: Ist doch süß.
0: Ja, eben.
1: Lass doch die Störche in Ruhe.
0: Diesbezüglich kümmern wir uns jetzt ein bisschen um Vögel, weil Störche sind ja auch Vögel. Und heute haben wir gesagt, es ist der Witze-Freitag. Also Alina, gell?
2: Weil eigentlich Witze-Freitag war Donnerstag und
0: ja.
1: Also Witze-Freitag mit Donnerstagswitzen.
0: Ja, deshalb, welcher Vogel hat eigentlich immer Schmerzen?
1: Ach, das ist aber schade. Welcher Vogel hat immer Schmerzen?
0: Ja, der Auerhahn.
3: Ja. Kathi.
4: Bitte, lieber Gott im Himmel, schenk mir diese Frau.
3: Und Christian.
5: Ach,

das Beste von heute und jawohl, beim MC Hammer Aufwand in der Salzburg. 10 vor 7. So starten wir gut rein in diesen neuen Tag. You can't touch this.

0: Sie Hammer, you can't touch this. Bei uns auf Antenne Salzburg 7 vor 7.
1: Wir sind fast schon zweistellig auf der Matthias-Landestraße Bellingshausen.
0: Ach.
1: Jetzt habe ich wieder die Stimmung runtergebracht, gell? Das tut mir leid, natürlich. Aber an der Stelle liebe Grüße an alle Autofahrer, heute bitte besonders vorsichtig fahren. Viele Tafelklasse sind in diesen Minuten unterwegs. Wir machen ja auch dieses Jahr wieder mit bei dieser wichtigen Aktion Sicherer Schulweg gemeinsam mit dem Land Salzburg. Und deswegen weisen wir die ganze Woche darauf hin, dass man eben vorsichtig fahren sollte, ja, gerade wenn es regnet. Aber das wisst ihr schon. Ihr seid eh so gute Autofahrer.
0: Ja.
1: Dafür gibt es jetzt für euch eine Dua Lipa.
0: Die bringt Stimmung rein in diesem Donnerstag. Immerhin kommt heute am Nachmittag noch die Sonne raus und das Wochenende steht vor der Tür.

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3: Im Studio Alina Wagetter. Gaffer sollen härter bestraft werden. Der Salzburger Landtag fordert schärfere Strafen für Schaulustige, die Einsatzkräfte behindern oder Bilder von Unfallopfern machen und verbreiten. Ein entsprechender Antrag von FPÖ und ÖVP wurde einstimmig beschlossen. Gefordert werden unter anderem höhere Geldstrafen. In Schweden zeichnet sich ein Regierungswechsel ab. Laut dem Sender SVT gewinnt das Mitte-Links-Bündnis um Sozialdemokratin Magdalena Andersson die Parlamentswahl mit einem hauchdünnen Vorsprung. Nach Auszählung von 99% der Stimmen kommt die Opposition auf 175 der 394 Sitze. Der rechte Regierungsblock von Ministerpräsident Christensen erreicht demnach 174 Mandate. Die Nebensaison wird für Österreichs Tourismus immer wichtiger. Laut Österreich-Werbung geben Gäste im Frühling und Herbst fast so viel Geld aus wie im Winter. Besonders gefragt sind Natur, Kultur und Kulinarik. Die typischen Gäste reisen als Paare oder allein, bleiben kürzer und buchen oft 4-Stern-Hotels. Außerdem kommen in der Nebensaison besonders viele neue Gäste nach Österreich. Und am Wochenende gastiert die MotoGP am Red Bull Ring in Spielberg. Trotz Rekordzahlen bei der Formel 1 bleibt der Ticketverkauf hinter den Erwartungen zurück. Als Grund nennen die Veranstalter fehlende Publikumslieblinge wie früher Valentino Rossi. Sportlich gilt Marc Marquez als großer Favorit für das Rennwochenende in Spielberg.
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4: Es regnet in weiten Teilen Salzburgs. Im Laufe des Vormittags lockert es ein bisschen auf und am Nachmittag kommt sogar die Sonne raus. Die Temperaturen, die erreichen heute kühler 20 Grad, momentan 13 Grad, jetzt gerade gemessen in Hallein. Im Pongau, in Bischofshofen sind es 9 Grad und im Pinzgau, in Inselfelden momentan 10 Grad.
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5: Um 6:40, da hängt momentan bei Salzburg Nord etwas fest in Fahrt Richtung Vogelweider Straße. Zeitverlust momentan noch überschaubar. 5 Minuten dauert es dort länger. Höchster Zeitverlust aktuell Matzeer Landesstraße Belixhausen. Mit 9 Minuten, 7 Minuten auf der Ignazarer Straße und B1 Wiener Bundesstraße vor Eugendorf aktuell 6 Minuten.
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5: Und die Kathi hat schon den Weihnachtstee rausgeholt. Eine zweite Chance für, wie heißt er?
4: Wintermagie.
5: Wintermagie.
4: Mit Spekulatius-Geschmack.
5: So, wir müssen kurz 5 Minuten warten, das Tee muss ziehen und dann werden wir euch sagen, ob es sich lohnt oder nicht. Ihr hört es dann eh an der vielleicht gehobenen Laune.
4: Danke, Bob.
5: Bei Kathi ist der Morgen.
4: Meine Laune ist super.
5: Eure Laune sollte auf jeden Fall gut sein mit Ace of Base.

0: Und das heißt, bei dir ist es 6:06.
1: Ein wichtiger Moment, in dieser Sekunde wird die Kathi ihren neuen Tee ausprobieren, weil ich finde gerade so im Herbst, den Herbst mit einem schönen Tee zu verbringen, hat ja was.
0: Ja.
1: Ja. Es ist diesmal Winterzauber.
0: Nein, völlig falsch.
1: Entschuldigung.
0: Retro-Kantopfen. Also der Mann kennt sich nicht mit Tee aus, deshalb mache ich das.
1: Ich finde, dass du viel zu schnell und aggressiv sprichst dafür, dass du Teetrinkerin bist. Findest du nicht, Galina? Das ist doch eher so...
0: Grunde meines Herzens bin ich eh Kaffeetrinker, aber unser Kaffee hier im Sender, das schmeckt nicht
1: ich
0: gut.
1: Ich weiß, deshalb. Ja, man ist
0: so.
1: Wieder untergebracht.
0: Also Wintermagie, Spekulatius-Geschmack. Und ich habe mir jetzt zwei Teesackerl reintan, weil der hat letztes Mal nicht gut... Oh, jetzt habe ich die Hälfte verschüttet. Ach du meine Güte.
1: Gut, wir spielen jetzt Lady Gaga mit Dead Dance. Es bleibt spannend. Heute Morgen eine Sendung mit Tee.
0: Haust du einen Fetzen?
1: Ich hole da einen.

0: Also, wir haben alles aufgewischt und das ist die gute Nachricht für den heutigen Donnerstag. Das Studio ist wieder sauber. An der Stelle liebe Grüße an alle Techniker, die gleich da waren. Ist auch keine Technik kaputt gegangen zur Abwechslung. Aber wir haben immer noch nicht Kathis Tee probiert.
1: Wintermagie. Heute ist ja jetzt so der erste Tag, wo es ein bisschen gemütlicher wird irgendwie, oder? Das Wetter, da.
0: Und wir hatten Wintermagie, hat die Kathi schon mal im Sommer ausprobiert mit nur einem Teebeutel, dann hatte der nicht genügend Geschmack. Jetzt doch. Mit zwei Teebeuteln.
1: So, jetzt haben wir das. Ja. Teezeit 8 Minuten, genauso wie es gehört. Achtung. So, also schmeckt der fantastisch, nach Orange und Ingwer. Ah. Und der wärmt jetzt plötzlich von innen. Mögt es kosten?
0: Nein, natürlich nicht. Es geht wieder rein in die Erkältungssaison. Gut, also insofern, meine sehr geehrten Damen und Herren, Kathi und Christian am Morgen, eine Sendung mit zwei Teebeuteln. Ein bisschen Magie, Orange-Ingwer-Geschmack.
1: Und es wärmt von innen.
0: Es wärmt von innen. Kannst du das bestätigen, Alina?
2: Ich weiß ja noch nicht.
0: Die Farbe des Tees übrigens passend zu dem nächsten Song. Dracula. Weil es ist so richtig schön blutrot, oder?
1: Blutrot.
0: Sehr gut. Mehr Musik, mehr Abwechslung. Einen schönen guten Morgen am Donnerstag.

0: Heute ist Businesslauf. 12.000 sind da am Start, vielleicht ihr auch, ganz viele Firmen. Antenne Salzburg hier mit Katja und Christian heute am Abend. Und das Wetter wird auch gut. Sonne kommt sogar ein bisschen raus. Man hat mir gesagt, richtiges Laufwetter mit 20 Grad.
1: Es ist mal wieder ein bisschen die Altstadt gesperrt, also rein für den Verkehr. Ab 18.15 Uhr geht's los, das heißt, ab 18 Uhr sollte man dann schon rauskommen. An der Stelle nochmal der Hinweis an die Chefitäten, selbst wenn jetzt die Mitarbeiter nicht mitlaufen würden. Aber lustig ist, in welchen Kostümen da gelaufen wird teilweise.
0: Denn das Landestheater läuft auch mit 12 verschiedenen Teams. Und die haben sich gedacht, jedes Team läuft nach einer verschiedenen Produktion, also einer Aufführung, die im Landestheater läuft, der Chef vom Landestheater.
2: Da gibt es zum Beispiel zum Stück Rudi Rüssel 3 Rennschweinkostüme. Und es gibt zum Beispiel mein Team, das besteht aus unserem Grafiker, aus dem Bühnenmeister und mir. Und wir tragen alle Glitzerkostüme aus dem Musical Priscilla, Queen of the Desert.
1: Finde ich super. Also Karl Philipp von Maldekem. Insofern ist auf jeden Fall da viel los. Wir wünschen für alle, die mitmachen, einen guten Lauf. Ja. Und
0: für alle anderen gute Nerven. Die brauchen wir alle in diesem.
1: Ja, vor allen Dingen dann auf dem, also für alle, die zu spät rauskommen und dann dort wieder im Stau stehen. Übrigens, es wird gelaufen über den Müllner Hügel, nur für euch zur Information.
0: Ach, da wird auch drüber gelaufen.
1: Ja. Okay. Aber diesmal ohne Polizeikontrolle, ob man das jetzt auch nicht mit dem Auto macht.
0: Wohl.
1: So, wir machen hier Michael Jackson, The Way You Make Me Feel. Am Donnerstag.

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1: Rein geht's in diesen Donnerstag, verregnet ist er noch, am Nachmittag kommt dann sogar die Sonne raus.
6: Und die gute Nachricht bei Salzburg Nord, da diese kleine Behinderung hat sich aufgelöst, also zumindest dort kommt man wieder relativ gut voran. Dann verschaffen wir uns mal einen Überblick aus Salzburg, Stadt und Land.
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7: Im Studio Alina Wagatin. Gaffer sollen härter bestraft werden. Die Parteien im Salzburger Landtag fordern schärfere Strafen für Schaulustige, die Einsatzkräfte behindern oder Bilder von Unfallopfern machen und verbreiten. Ein entsprechender Antrag von FPÖ und ÖVP wurde gestern einstimmig beschlossen. Die Landesregierung soll sich beim Bund unter anderem für höhere Geldstrafen und

0: in Extremfällen auch längere Freiheitsstrafen einsetzen. Knapp 15 Einsätze musste die Feuerwehr gestern im Flachgau bewältigen. Eine Sturmfront hat etwa in St. Georgen mehrere Hausdächer abgedeckt. Auch in Michaelbeuern und in Nussdorf waren die Floriani gefordert. Verletzt wurde aber niemand. Und The Sound of Music gehört zu Salzburg wieder jedermann zu den Festspielen. Jährlich lockt der Filmklassiker tausende Touristen an. Jetzt gibt es in Heilbronn auch ein eigenes Museum dazu. Es wird heute offiziell eröffnet. Dafür wurden das ehemalige Tierwärterhaus, das Jägerhaus und die Remise modernisiert und umgebaut. Für Landesvize Stefan Schnöll war das längst überfällig.
1: Wenn man sich anschaut, wie viele Gäste wir diesem Film zu verdanken haben, ist es aus meiner Sicht auf der einen Seite wichtig, ihm ein Denkmal zu setzen, aber gleichzeitig auch eine touristische Pilgerstätte einzusetzen.
0: Das Museum soll aber auch Salzburger ansprechen. Insgesamt haben Stadt und Land 6 Millionen Euro investiert.
2: The hills are alive. Wieder ein bisschen Regen.
0: Sehr schön.
2: Danke vielmals. Im Laufe des Nachmittags kommt
3: aber die Sonne. Das war jetzt auf Sound of Music, oder?
2: Ja, natürlich. Ah. So beginnt der Film und das Musical. Wirklich ein Traum. Ich finde es das super, dass es endlich funktioniert. Oder ein bisschen spät sonst Traum, weil das hätte eigentlich schon letztes Jahr fertig sein sollen, aber sonst super. So, heute die Temperaturen im Laufe des Tages 20 Grad am Nachmittag.
3: Als Nachrichtenredakteurin eine schöne Nachrichtengeschichte machen, dann so ist zwei Jahre zu spät.
2: Nein, bravo. Super ist es, dass es endlich offen hat. Heute am Nachmittag kommt die Sonne raus für alle Läufer beim Businesslauf. Super, 20 Grad am Abend.
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3: Marzia Landestraße, 10 Minuten Zeitverlust rund um Elixhausen und die Ignaz-Harrer-Straße. Die ist wirklich jetzt neu mit dazugekommen. Auch heute Morgen dauert es wieder länger. 8 Minuten Zeitverlust dort.
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3: Jetzt machen wir gleich Musik. Natürlich nicht irgendeine. Übrigens, Take That mit Prey kommt auch gleich.
2: Jawohl.
3: Kelly Clarkson mit dabei, Mr. C. Und hier ist The Spin Doctors, der nächste Antenne Salzburg 90er. Für den Donnerstag im schönsten Bundesland Österreichs. Two Princess.

0: Heute ist ein bisschen herbstig. Über Nacht ist er gekommen. Der Regen und der Herbst. Was hört man davon?
1: Ich finde es schön. Das hat was, oder? Ich finde, gerade nachdem der Sommer so heiß war.
2: Also ich vermisse den Sommer schon ein bisschen, aber grundsätzlich, ich freue mich auf den Roberti-Kirchtag.
0: Ja, richtig. Ein bisschen kuscheln oder so. Man kann endlich mit offiziellen Spekulatius-Tee trinken. Prost.
1: Ich finde, dass es grundsätzlich so ein bisschen gemütlicher ist. Ja. So, wie geht's euch mit dem Herbst? Wir haben ja unsere Antenne Salzburg-Hörerin, die Carina, kommt aus dem Flachgau. Hm? Und die sagt, das Schöne am Herbst ist,
3: dass es nicht mehr so heiß ist, dass die Blätter sich

0: Schärfe färben, das einfach schön ausschaut. Ja, ich bin froh, dass es keine Gösen mehr gibt und weniger Fliegen.
1: Ja, bitte.
2: Richtig.
1: Und irgendwie, die Wespen sind auch nicht so schlimm, wie sie im Sommer teilweise waren. Oder nehme nur ich das so wahr?
2: Nehme ich auch so wahr, Christian.
1: Mhm. Alina, kannst du das bestätigen?
2: Ja, Conny. Also, man kann ein schöner Herbst kommen mit Antenne Salzburg und Mist, der sie.

0: In 2 Minuten, 7:45.
1: Und 20 Minuten Zeit flusst momentan auf der Oberndorfer Straße zwischen Bergheim und der Landeshauptstadt. Wobei du ja schon vorher 10 Minuten vor Bergheim stehst. Also wirklich, heute wieder ein bitterer Morgen. Wir sind bei euch, ihr seid nicht alleine. Auch nicht auf der Ignazarer Straße. Dort momentan 15 Minuten Zeit flusst stadteinwärts.
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0: Kann man am Donnerstag schon ein bisschen drüber reden, was man am Wochenende so vorhat?
1: Sicher, es ist ja Witzefreitag.
2: Eben! Deshalb gibt es auch den Witze-Donnerstag heute bei uns, der quasi schon für den Freitag und vorbereitet.
0: Ist es nicht schön, dass wir diese offizielle Kathi haben, die da ihre Witze auspackt?
2: Ja.
0: Das ist übrigens das offizielle Witzebett von der Kathi.
2: Ja.
0: Dass man auch an einem Vize-Freitag machen kann.
2: Wie kommen eigentlich Esoteriker zur Arbeit?
0: Sehr gut. Wie kommen Esoteriker zur Arbeit?
2: Ja klar, sie pendeln.
3: Das musst du dir reintun, das ist der Hammer.
4: Kathi. Das Röckchen steht ihnen aber gut.
5: Und Christian.
6: Der

0: Also die Busse da durch die Müllner Hauptstraße zu jagen in beiden Fahrtrichtungen, da hat man so das Gefühl, das können sich eigentlich nur Radlfahrer überlegen. Da gab es jetzt den gestern einen riesen Unfall.
1: Die ganze Stadt ist gestanden. Also
0: weil die ja gar nicht, die passen ja gar nicht durch. Da fehlt eigentlich nur noch die Steingasse zweispurig zu befahren mit irgendwelchen U-Bussen. Also es ist tatsächlich, naja, also wir bleiben da bei dem Thema dran. Ich glaube, dass man da im Konzept noch etwas nachschärfen sollte.
1: Es geht natürlich um das Konzept, dass es gesperrt ist, Neutor und rundherum, meinst du? Ja.
0: Ja.
1: Oder meinst du überhaupt das Verkehrskonzept
0: in
1: Salzburg?
0: Dass das Neutor gesperrt ist, werden jetzt die meisten schon mitbekommen haben, so langsam. Wir haben eh ausführlich darüber berichtet. So, aber es gibt auch gute Sachen, wie zum Beispiel dieses S-Bike, das ja wirklich gut funktioniert, und das ist heute ein besonderer Tag, und zwar auf der Schranne kann man sich dieses Ding heute gratis holen. Jetzt frage ich mich gerade, wie viele gehen dorthin, trinken ihre 4 Bier und fahren dann eine Runde S-Bike. Bitte das nicht nachmachen, aber trotzdem, die Details dazu mit allem, was sonst noch wichtig ist, haben auch schöne, positive Nachrichten gleich in den Antenne Salzburg Nachrichten, wo sich der kleine Moderator Christian nicht aufregen muss, sondern Alina Börger, der ordentlich informiert. Die starten pünktlich in 8 Minuten um Punkt 8. Und hier ist der nächste Antenne Salzburg 90er mit Take That.

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15: Im Studio Alina Wagatter. Wer S-Bike noch nicht ausprobiert hat, hat dazu heute auf der Schranne die Gelegenheit. Direkt bei der S-Bike-Station am Mirabellplatz können Interessierte das neue Bike-Sharing-Angebot kennenlernen, Fragen stellen und die Bikes direkt selbst ausprobieren. US-Präsident Donald Trump droht der EU mit einem Handelsstopp. Hintergrund sind die Pläne von EU-Kommissionspräsidentin Ursula von der Leyen für eine engere Partnerschaft mit Kanada. Trump sprach von einem feindseligen Akt und kündigte hohe Zölle oder ein Ende des Handels mit Europa an. Von der Leyen betonte dagegen, die Zusammenarbeit mit Kanada richte sich gegen niemanden. In Italien soll die Kfz-Steuer für Millionen Fahrzeuge 2027 wegfallen. Die Regierung

0: hat eine Befreiung für Kleinwagen bis 80 Kilowatt sowie für Motorräder beschlossen. Betroffen sind rund 14,5 Millionen Fahrzeuge. Pro Person gilt die Steuerfreiheit nur für ein Fahrzeug. Außerdem soll Diesel vorübergehend günstiger werden. Und am Wochenende gastiert die MotoGP am Red Bull Ring in Spielberg. Trotz Rekordzahlen bei der Formel 1 bleibt der Ticketverkauf hinter den Erwartungen zurück. Als Grund nennen die Veranstalter fehlende Publikumslieblinge wie früher Valentino Rossi. Sportlich gilt Marc Marquez als großer Favorit für das Rennwochenende in Spielberg.
1: Mit Regen starten wir rein in diesen Tag. Im Laufe des Nachmittags kommt allerdings die Sonne raus. Die Temperaturen kalt. Heute maximal 20 Grad. 10 Grad messen wir jetzt zum Beispiel noch in Hallein, in Bischofshofen, im Pronger momentan 9 Grad. 20 Grad bekommen wir heute noch. Und für alle Läufer, die da heute am Abend am Start sind, beim Businesslauf schaut gut aus, kommt sogar ein bisschen die Sonne raus.
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3: Um 8:02, wunderschönen guten Morgen. Auch rund um St. Johann dauert es heute Morgen übrigens länger. 14 Minuten Zeitverlust dort. Allerdings das Bitterste ist und bleibt die Lambrechtshausener Bundesstraße vor Bergheim mit 14 Minuten Zeitverlust und dann ab Bergheim. Für alle, die geradeaus weiterfahren, kommen 30 Minuten Zeitverlust auf der Oberndorfer Straße mit dazu. Wir sind auch zweistellig auf der Ignaz-Harrer-Straße stadteinwärts. 16 Minuten Zeitverlust dort. Und die Ebert-Fucker-Straße merkt man momentan, da war ja gerade der Schulstart im Borromeo. Elterntaxis, die sind ja die relativ dicken Autos, habe ich mir sagen lassen. Ja. 10 Minuten Zeitverlust.
1: Und diese Baustelle da vorne hilft natürlich auch nicht. Da wird ja momentan die Brücke saniert.
3: Also was die alles immer sanieren und nichts wird fertig. Großartig. So, wir wünschen dort, wo es geht, eine gute Fahrt, einen guten Start. Und bei diesen ganzen Staus freut sich natürlich Mike and the Mechanics auf die vielen Kupplungen, die man dann reparieren muss. Aber singen darf er. Word of Mouth. Kat, überlegt doch, was diese Moderation eigentlich soll.
1: Ja, ich überlege. Ach, wegen Gute Laune. Mechanics, wegen Mechaniker.
3: Richtig. Hier ist Antenne Salzburg.

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1: Ja, hallo, servus Kathi, grüß dich.
2: Grüß dich.
1: Du, weil ihr ja gerade in der Riesbrotstopf zwingen, Businesslauf heute, da wird also nicht nur gelaufen, sondern es wird auch gewalkt. Also Nordic Walking Gruppen gibt es auch, also da bin ich zum Beispiel dabei. Schau mal, wettermäßig schaut es nicht so schlecht aus.
2: Das Wetter wird super, mit 20 Grad perfektes Lauf- und Walking-Wetter. Das heißt, du bist so richtig ausgestattet mit so diesen Stecken, oder?
1: Ja, genau.
2: Ja, cool, dann wünschen wir alles Gute. Wer läuft da? Deine Firma oder wer ist da mit dabei?
1: Die Firma, ja, die Grazer Wechselseitige ist das. Da haben wir, glaube ich, 5 oder 6 Gruppen insgesamt. Also beim Walken sind wir 2 Gruppen und 4 Läufergruppen.
2: Geben wir dann nachher noch was trinken gemeinsam oder so?
1: Nachher?
2: Ja.
1: Ja. Da werden wir dann zum Essen eingeladen.
2: Ach schon, ja schau. Also ein richtig nettes Event. Hey, dann durchhalten, alles Gute, weil um Siegen geht es ja eigentlich gar nicht, gell?
1: Nein, dabei sein ist alles. Olympisch wird angezündet.

0: 17 Minuten nach 8 und mehr 90er für dieses schönste Bundesland Österreichs. Und Billy Joel, River of Dreams. Hier ist Antenne Salzburg. Klingt doch schon nach guter Laune, oder?
1: Klingt vor allem schon ein bisschen nach Wochenende.

0: Es ist ja heute Tag der Entscheidung. Also in vielerlei Hinsicht natürlich. Erstmal, wir starten ja heute rein in die Europa League gegen Levski Sofia. Oder wen?
1: Alina? Bulgarischer Meister.
0: Bulgarischer Meister. Den Danny Röll, den Trainer, haben wir dann gleich im Interview. Jetzt ein bisschen sächsisch, dann in den Antennen.
2: Sagt man nichts gegen Danny, der macht einen guten Job bis jetzt.
0: Stimmt, wir sind sehr zufrieden damit. Aber heute Tag der Entscheidung, vor allen Dingen auch für viele Red Bull Salzburg-Fans, die ein neues Trikot brauchen. Kathi ist eine von denen und sie überlegt jetzt schon den ganzen Morgen, welches neue Trikot holt sie sich und wer kommt hinten drauf. Weil das Problem ist natürlich, wenn du jetzt diesen Superstar machst, jetzt zum Beispiel so einen wie damals Erling Haaland, wo es genau heißt, der ist nur eine Saison da. Oder nur eine halbe Saison.
2: Ja.
0: Da hast du natürlich ein Problem.
2: Ja.
0: Jetzt, wen hast du dir ausgesucht?
2: Ich habe heute Morgen eine Entscheidung getroffen. Er ist neuer Kapitän. Es ist der Veratnik. Also, der spielt so fantastisch. Großartiger Verteidiger, hat Nummer 18. Ich werde mir ein 18er Shirt kaufen.
0: Und gibt es sonst irgendwas, was dazu...
2: Der Veratnik ist super, weil er hat auch einen Hund. Er hat einen Maltipo. Das ist eine Mischung zwischen Malteser und Pudel. Der heißt Bruno. Und ist ein ganz lieber. Und deshalb...
0: Und Stefan Leiner mit der 22?
2: Nein, tut mir leid.
0: Okay. Tim Drechsler?
2: Nein, auch nicht, sorry.
0: Was? Nein. Kevin Boma?
2: Nein.
0: Soda Kitano?
2: Er ist
0: der
2: gut.
0: Macht sicher ein super Sushi?
2: Nein.
0: Auch
2: nein.
0: Nicht?
1: Ich bin eigentlich stolz auf den Christian, wie viele Spiele er kennt.
2: Ja, ist
0: ich habe die Homepage gerade offen, das ist einfach nur runter. Also okay, passt, gut.
2: Nein, ich habe mir fast überlegt, ein Tormann-Trikot, aber die sind immer so groß, weil der Zawieschitzki ist schon super, aber nein, ich habe mich...
0: Ja, wir machen die Nikolas Veratschnik für die Ratschkatti. Insofern passt alles zusammen.
2: Tuke.
0: Die erste Entscheidung des Tages ist schon getroffen und es ist eine gute. 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
18: Schön, dass ihr mit dabei seid zum Start in diesem Donnerstag. Regnen tut's noch, am Nachmittag kommt die Sonne raus.
19: Es ist heute übrigens der 17. September 2026. Auf den Straßen geht's so langsam aufwärts. Das ist auch schon viel wert. Und jetzt verschaffen wir uns einen Überblick aus Salzburg Stadt und Land mit Alena Bergötter.
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21: Es ist 8.30 Uhr. Einen schönen guten Morgen. Knapp 15 Einsätze musste die Feuerwehr gestern im Flachgau bewältigen. Eine Sturmfront hat etwa in St. Georgen mehrere Hausdächer abgedeckt. Auch in Michelbeuern und in Nussdorf waren die Floriani gefordert. Verletzt wurde zum Glück aber niemand. Wer die neuen S-Bikes noch nicht ausprobiert hat, hat dazu heute auf der Schranne Gelegenheit. Direkt bei der S-Bike-Station am Mirabellplatz können Interessierte

0: Interessiert ihr das neue Bike-Sharing-Angebot kennenlernen, Fragen stellen und die Räder direkt selbst ausprobieren? Und Salzburgs Fußballbullen sind heute auf europäischer Bühne gefordert. Zum Auftakt in der Ligaphase der Europa League wartet auf die Salzburger der bulgarische Meister Levski Sofia. Coach Danny Röhl.
1: Schon eine erfahrene Mannschaft, wirklich sehr viel Ballbesitz. Ich glaube, wir brauchen schon eine gute Identität, wir dürfen auch keine Angst haben. Ich glaube, wir gehen da auf jeden Fall hin und sind überzeugt von unseren Stärken, die wir jetzt in den letzten 12 Spielen auch auf den Platz gebracht haben.
0: Die Bullen sind ja seit 12 Pflichtspielen ohne Niederlage. Das soll auch heute so bleiben. Anpfiff ist um 18.45 Uhr.
2: Die Temperaturen, 20 Grad heute maximal. Es regnet immer weiter. Im Laufe des Vormittags lockert es schon ein bisschen auf und am Nachmittag kommt dann, wir sagen es immer dazu, die Sonne raus für die vielen Läufer, die da heute mit dabei sind. 12.000 sind ja am Start beim Businesslauf. Morgen wird es dann noch sonniger und am Wochenende selbst für Wanderwetter.
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4: Zwischen St. Jan und Bischofshofen haben wir immer noch so an die 10 Minuten Zeitverlust und es dauert auch länger. Ist es die Bürgelsteinstraße da bei dir vorne hinter dem Kreisverkehr, Steinlichner? Weil es ist ja deine Hut. Das heißt, du, das ist eh krass. Also in Paasch, was die Kathi da an Staus hat, ich finde, du solltest dich dann mal persönlich drum kümmern. Ja. Weil dort momentan 10 Minuten Zeitverlust. Imbergstraße geht auch wieder nach oben. Super intelligente Baustelle dort. Total super für die U-Busse, die kommen nämlich nicht durch und deswegen diese Staus dort. Auch da sind wir momentan schon bei 8 Minuten. Aber ihr seid in guten Händen. Ihr hört Kathi und Christian am Morgen.
1: Schon eine erfahrene Mannschaft, wirklich sehr viel Ballbesitz.
4: Ja, bitte.

0: Wie nennt man nochmal den Donnerstag, Alina?
1: Vize-Freitag.
0: Vize-Freitag. Und deswegen haben wir uns heute gedacht, wir machen an diesem Donnerstag quasi schon einen Witze-Freitag draus. Also quasi der Vize-Freitag mit Donnerstagswitzen.
1: Mhm. Wie heißt der chinesische Gefühlsminister?
0: Wie heißt der chinesische Gefühlsminister?
1: Na klar, Fi Ling.
2: Hallo!

0: Es gibt ja so viele Gründe, warum Salzburg dieses schönste Bundesland Österreichs ist. Einer davon ist auch diese vielen Menschen, die hinter den Kulissen dafür sorgen, dass große Veranstaltungen so wunderbar ablaufen können, wie sie ablaufen. Heute Businesslauf. Teilweise ist ja auch Nordic Walking mit dabei.
1: Alles, ja.
0: Und was man ja immer nicht vergessen darf, ist, man braucht ja dann auch die Menschen, die auf die Taschen aufpassen.
1: Ja.
0: Und eine davon ist eine Antenne Salzburg-Hörerin, die Ella. Die haben wir jetzt in der Leitung.
2: Genau, wir passen da einfach auf die Sachen von den Läufern auf, während sie einen Lauf haben. Das ist recht coole Arbeit, weil der Businesslauf ist ja schon ein recht chilliger Lauf mit den 5 Kilometern und vielleicht machen sie da auch gerne einen Spaß draus. Und es ist einfach eine super, super Stimmung, coole Leute. Ich freue mich jetzt schon drauf.
0: Sehr schön, wir uns auch. Dann nehmen wir das mal mit. Super Stimmung, super Leute. 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
16: Im Studio Alina Wörgötter. Heute steigt der Businesslauf in der Salzburger Altstadt. In Dreierteams laufen Arbeitskollegen etlicher Unternehmen wieder gemeinsam 5,7 Kilometer. Rund 12.000 Anmeldungen gibt es dieses Mal. Startschuss ist um 18.15 Uhr. US-Präsident Donald Trump droht der EU mit einem Handelsstopp. Hintergrund sind die Pläne von EU-Kommissionspräsidentin Ursula von der Leyen für eine engere Partnerschaft mit Kanada. Trump sprach von einem feindseligen Akt und kündigte hohe Zölle oder ein Ende des Handels mit Europa an. Von der Leyen betonte dagegen, die Zusammenarbeit mit Kanada richte sich gegen niemanden. 3 Wochen nach der schweren Sturzflut im Himalaya ist die Zahl der Vermissten in Nepal auf mehr als 6.100 gestiegen. Die Behörden sprechen von über 1.400 Todesopfern. Darunter sind auch hunderte ausländische Touristen. Ausgelöst wurde die Flut laut Experten durch einen Gletscherabbruch am Berg Langtang Lirung. Und immer mehr Elektrobusse sind in Tirol unterwegs. Laut Energieagentur Tirol fahren bereits E-Busse in

0: Innsbruck, Seefeld, Kitzbühel und mehreren Tourismusregionen. Allein in Innsbruck und Umgebung sind 27 Fahrzeuge im Einsatz. Die Busse schaffen rund 350 Kilometer pro Akkuladung und werden nachts an Schnellladestationen geladen. Auch private Busunternehmen bauen ihre E-Flotten weiter aus.
1: Das Wetter für das schönste Bundesland Österreichs. Der Vormittag heute oft noch bedeckt mit Regen, aber tagsüber lockert es auf und am Nachmittag schon wieder einiges an Sonnenschein. Die Höchstwerte heute doch frischer als zuletzt, maximal 14 bis 20 Grad.
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1: Salzburgs aktuellster Verkehrsservice und heute ist einiges los auf den Straßen im Berufsverkehr, vor allem auch noch immer auf der Lamprechtshausener Bundesstraße, der B156 stadteinwärts. Hier ist mit Stau zu rechnen. In der Stadt Salzburg, Müllner Hauptstraße, wie üblich über den Müllner Hügel und auch Münchner Bundesstraße stadteinwärts vor der Kreuzung Rudolf-Bieber-Straße. Auch sonst, vor allem im Salzburger Stadtgebiet, stark erhöhtes Verkehrsaufkommen. Heute am Vormittag auf alle Fälle mehr Zeit einplanen. Wir wünschen gute und vor allem auch sichere Fahrt.
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1: 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Ja, ich kann mir vorstellen, das war mitunter heute ein bisschen ein mühsamer Start rein in den Donnerstag mit dem Berufsverkehr, vor allem in der Stadt Salzburg, da ist ja abschnittsweise gar nichts mehr gegangen. Dazu das Regenwetter, aber erstens kommt schon langsam immer öfter auch wieder die Sonne raus und es ist ja auch schon Donnerstag unterwegs mit Blick Richtung Wochenende und in dieser Stunde gemeinsam auch mit Pink. Felix Sehner mit am Start, Miley Cyrus und jetzt gleich Will Smith auf Antenne Salzburg. Ja.

0: Eine Xenon und J-Hart auf Antenne Salzburg, einen schönen Vormittag. Ja, während wir jetzt in der Arbeit sitzen, im Auto oder daheim sind, ist unser Team Österreich in der Luft unterwegs nach Shanghai zur Berufs-WM. Bei den WorldSkills 2026 treten die besten jungen Fachkräfte der Welt in 42 Berufen an und battlen sich um die Medaillen. Und aus Salzburg ein Duo mit dabei. Aus Eben der Bernhard Moser und aus Bergheim Floristin Julia Gschwandner.
1: Wir sind seit Anfang des Jahres sehr fleißig, bin hier am Trainieren. Bin natürlich auch schon ein bisschen nervös vor dem Ganzen, aber ich glaube, das braucht man als Ansporn.
0: Auf alle Fälle. Unser Salzburger Duo unterwegs zu den WorldSkills 2026. Und wir wünschen euch da alles Gute und drücken fest die Daumen.

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8: Das Wetter für das schönste Bundesland Österreichs. Am Vormittag heute noch meist bedeckt, oft regnet es auch, aber es wird zunehmend besser, es lockert auf und spätestens am Nachmittag kommt dann auch immer öfter die Sonne raus. Dabei bleibt es aber frisch, die Höchstwerte heute bei maximal 14 bis 20 Grad.
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8: Und hier ist Salzburgs aktuellster Verkehrsservice, vor allem im Salzburger Stadtgebiet. Stark erhöhtes Verkehrsaufkommen, die Engstellen Müllner Hauptstraße über den Müllner Hügel, Münchner Bundesstraße stadteinwärts oder auch im Nonntal. Da ist mit stark erhöhtem Verkehrsaufkommen und Stau zu rechnen. Wenn ihr Verkehrsinfos von Salzburgstraßen auch noch haben solltet, dann ruft bitte kurz an unter unserer gratis Antenne Salzburg Verkehrshotline 0800 101 201. Weiterhin gute und vor allem sichere Fahrt.
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8: Ja, und langsam nimmt dieser Donnerstag Fahrt auf. Also auf den Straßen geht es zumindest wieder einigermaßen gut voran, musikalisch sowieso. Mit Miles Murphy in dieser Stunde Atomic Kitten Lost Frequencies und jetzt Billy Ray Cyrus auf Antenne

Drive-Safe auf Antenne Salzburg. Und apropos, habt ihr schon ausprobiert, die neuen S-Bikes in der Stadt Salzburg? Wenn nein, heute wäre ein guter Tag dafür. Auf der Schranne gibt es die Möglichkeit, die S-Bikes zu testen und vor allem, wenn ihr da auch irgendwelche technischen Unsicherheiten oder Fragen habt,

Champions ist auf Antenne Salzburg. Heute am Donnerstag und zu dem Wetter und zu der Stimmung passt der Song jetzt perfekt. Denn nach und nach wird heute an diesem Donnerstag schon noch die Sonne rauskommen und außerdem, ja, Donnerstag, morgen ist Freitag, dann Wochenende. Dance into the Light. Hier ist Phil Collins auf Antenne Salzburg.

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14: Im Studio Alina Wörgötter. Gaffer sollen härter bestraft werden. Der Salzburger Landtag fordert schärfere Strafen für Schaulustige, die Einsatzkräfte behindern oder Bilder von Unfallopfern machen und verbreiten. Ein entsprechender Antrag von FPÖ und ÖVP wurde einstimmig beschlossen. Gefordert werden unter anderem höhere Geldstrafen. Die Inflation in Österreich ist im August auf 3,2% gestiegen, nach 2,8% im Juli. Hauptgründe sind höhere Preise für Treibstoff und Heizöl, teilt die Statistik Austria mit. Auch Dienstleistungen bleiben ein wichtiger Preistreiber. Entlastung gab es bei Lebensmitteln durch die gesenkte Mehrwertsteuer. Der Dieselpreis hat jedoch zuletzt mit durchschnittlich 2,27 Euro pro Liter einen neuen Höchststand erreicht. Immer mehr Elektrobusse sind in Tirol unterwegs. Laut Energieagentur Tirol fahren bereits E-Busse in Innsbruck, Seefeld, Kitzbühel

0: und mehreren Tourismusregionen. Allein in Innsbruck und Umgebung sind 27 Fahrzeuge im Einsatz. Die Busse schaffen rund 350 Kilometer pro Akkuladung und werden nachts an Schnellladestationen geladen. Auch private Busunternehmen bauen ihre E-Flotten weiter aus. Und in Italien soll die Kfz-Steuer für Millionen Fahrzeuge 2027 wegfallen. Die Regierung hat eine Befreiung für Kleinwagen bis 80 Kilowatt sowie für Motorräder beschlossen. Betroffen sind rund 14,5 Millionen Fahrzeuge. Pro Person gilt die Steuerfreiheit nur für ein Fahrzeug. Außerdem soll Diesel vorübergehend günstiger werden.
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2: Das Wetter für das schönste Bundesland Österreichs. Es ist heute Vormittag trüb und bedeckt, aber keine Sorge, die Sonne, die kommt heute noch raus. Von Westen her lockert es immer mehr auf. Es bleibt dabei aber recht frisch bei höchstens 14 bis 20 Grad. 3 nach 10 hier ist Salzburgs aktuellster Verkehrsservice und Gott sei Dank, mittlerweile hat es sich entspannt auf unseren Straßen. Es war heute in der Früh echt zart mit dem Berufsverkehr, aber jetzt läuft es wieder einigermaßen und wir wünschen auch weiterhin gute Fahrt.
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2: So, und jetzt ein Kaffee, der schmeckt richtig gut. Entspannt rein in den Vormittag und denkt dran, es ist heute schon Donnerstag. Diesen heutigen Arbeitstag, den kriegen wir ganz locker hin, mit links. DJ Snake und Bipolar Sunshine sind als Unterstützung auch mit dabei. Gern Pontatoni und jetzt London Beat. 3 nach 10. Schönen Vormittag.

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Conny und Callum Scott auf Antenne Salzburg. Und heute ist der Tag der Tage. Es ist soweit. Business Lauf in der Stadt Salzburg. Der größte übrigens, den es bislang je gegeben hat. 12.000 Teilnehmerinnen und Teilnehmer, die aus ganz Salzburg anreisen werden. Und an dieser Stelle, die Öffis, die sind für euch heute gratis. Als Ticket gilt die Anmeldebestätigung. Und die könnt ihr online runterladen. Ja, und dann geht's auch schon los. Heute ab 18 Uhr, aber alle Infos dazu auch noch ausführlich hier bei uns. Heute auf Antenne Salzburg.

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13: Das Wetter für das schönste Bundesland Österreichs. Es ist aktuell trüb und bedeckt. Meist sind auch ein paar Regenschauer mit dabei, aber es wird besser im Laufe des Tages und am Nachmittag kommt dann auch immer öfter die Sonne raus. Höchstwert heute 14 bis knapp 20 Grad. 10.30 Uhr ist Salzburgs aktuellster Verkehrsservice. Innenstadt Salzburg, Müllner Hauptstraße über den Müllner Hügel, 5 bis 10 Minuten dauert es hier länger und auch in der Imbergstraße aktuell stockender Verkehr. Wenn ihr weitere Verkehrsinfos auch noch habt, gerne her damit. Gratis unter der Antenne Salzburg Verkehrshotline 0800 101 201. Wir wünschen weiterhin gute Fahrt.
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13: Und wir haben Hot Stuff für euch. Kaigo und Donna Summer mit dabei jetzt am Vormittag. Nickelback, Big Mountain, Ed Sheeran und aus den 90ern starten wir mit diesem Song hier. Sparks. Sehr, sehr coole Nummer. When do I get to sing my way? Auf Antenne Salzburg.

mehr Musik, mehr Abwechslung, mehr Salzburg und den Stölzlpark in der Stadt Salzburg im Max-Gahn. Ich glaube, alle kennen ihn, oder? Vor allem die, die Kinder haben. Dort ist ja der Verkehrserziehungsgarten, dort machen die Kiddies und unter anderem auch ihren Fahrradführerschein. Und der ist ja doch schon ein bisschen in New York gekommen. Aus den 50er, 60er Jahren stammt er und da gibt es jetzt ein Update. Der bekommt nämlich alles, was ein Verkehrserziehungsgarten im Jahr 2026 und für die Zukunft braucht. Alle Infos dazu gleich bei uns in den Nachrichten um 11.

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9: Im Studio Alina Wörgerter. Der Verkehrserziehungsgarten Stölzelpark in Salzburg-Maxglan wird modernisiert. Kinder sollen dort künftig noch besser für den Straßenverkehr üben können. Geplant sind unter anderem ein kleiner Pumptrack, neue Verkehrsführungen, ein LKW-Dummy für das Training zum toten Winkel und eine neue S-Bike-Station. Die Inflation in Österreich ist im August auf 3,2% gestiegen, nach 2,8% im Juli. Hauptgründe sind höhere Preise für Treibstoff und Heizöl, teilt die Statistik Austria mit. Auch Dienstleistungen bleiben ein wichtiger Preistreiber. Entlastung gab es bei Lebensmitteln durch gesenkte Mehrwertsteuer. Der Dieselpreis hat jedoch zuletzt mit durchschnittlich 2,27 Euro pro Liter einen neuen Höchststand erreicht. 35 Jahre nach seiner Entdeckung gibt der Gletschermann Ötzi der Forschung weiter Rätsel auf. Wissenschaftler in Bozen wollen künftig vor allem mehr über Umwelt, Ernährung und Krankheiten der damaligen Zeit herausfinden. Neue Methoden sollen etwa Rückschlüsse auf Biodiversität und das Immunsystem des rund 5300 Jahre alten Mannes ermöglichen. Und am Wochenende gastiert die MotoGP am Red Bull Ring in Spielberg. Trotz Rekordzahlen bei der Formel 1 bleibt der Ticketverkauf hinter den Erwartungen zurück. Als Grund nennen die Veranstalter fehlende Publikumslieblinge wie früher Valentino Rossi. Sportlich gilt Marc Marquez als großer Favorit für das Rennwochenende in Spielberg.
10: Danke, Lina. Das Wetter für das schönste Bundesland Österreichs. Es wird schon langsam ein bisschen heller. Zeitweise kommt sogar schon vorsichtig, aber doch die Sonne raus. Am Nachmittag dann mehr Sonnenschein bei Temperaturen maximal zwischen 14 und knapp 20 Grad.
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10: 11:02, hier ist Salzburgs aktuellster Verkehrsservice. In der Stadt Salzburg, ein bisschen erhöhtes Verkehrsaufkommen, vor allem Müllner Hügel, Imbergstraße, da sind ein paar Minuten mehr einzuplanen. B311 in Fahrtrichtung Schwarzach, Stau ab St. Johann, 15 Minuten dauert es länger. Ansonsten aktuell keine gröberen Störungen. Wir wünschen weiterhin gute Fahrt.
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2: In Vorfreude schon einmal aufs Wochenende. Donnerstag können wir schon auf Freitag, Samstag, Sonntag schauen. Unter anderem auch Roberti-Stadtfest in Neumarkt. Aber das ist nicht das Einzige, wo gefeiert wird. Viele Veranstaltungen hier bei uns im ganzen Land, Bauernherbstveranstaltungen und Möglichkeiten, auch die Tracht auszuführen. Tipps und Infos dazu heute auch hier bei uns auf Antenne Salzburg. Und mit diesem 90er starten wir jetzt rein in Richtung Mittagspause. Madonna und Woke. 3 Minuten nach 11.

0: Perry auf Antenne Salzburg. Schönen Vormittag. Ja, und wie wär's heute am Nachmittag? Vielleicht sogar nach der Arbeit, wenn die Sonne wieder rauskommt. Oder auch am Wochenende. Wird ja eh nicht mehr so schlecht. Nochmal ab in den See.
1: Ja, weil ich da dran denke, da kriege ich jetzt eine schöne Haut. Extra der Bordwand, ja?
0: Obwohl unsere Seen wärmer als draußen, alle gerade so um die 20 Grad.

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12: Das Wetter für das schönste Bundesland Österreichs. Es ist heute recht wechselhaft. Aktuell vielerorts noch trüb und bedeckt. Am Nachmittag aber schon deutlich freundlicher, auch mit Sonnenschein. Aber trotz Sonne heute die Temperaturen gedämpft bei maximal 14 bis knapp 20 Grad.
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12: Es ist genau 11:30 hier ist Salzburgs aktuellster Verkehrsservice. In der Stadt Salzburg stockt es. Müllner Hauptstraße können wir schon über den Müllner Hügel bis zu 10 Minuten dauert es hier länger. Und im Nonntal Fürstenallee Richtung Sienhubstraße hier aktuell laut Echtzeitmessung 6 Minuten. Ansonsten geht es aber wieder recht gut voran und wir wünschen auch weiterhin gute Fahrt.
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12: Unterwegs Richtung Mittag mit Taylor Swift in dieser Stunde, Calvin Harris, Anastasia und aus den 90ern haben auch TLC mit dabei. No Scrubs auf Antenne Salzburg. Einen schönen Donnerstagvormittag.

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Einen schönen Donnerstagvormittag mit Antenne Salzburg und diesem 90er Superband Take That in der Flut auf Antenne Salzburg.

0: Taylor Swift auf Antenne Salzburg. Und es gibt so, so viele Dinge jetzt um diese Jahreszeit, auf die wir uns freuen können. Oder, Verena?
1: Freue ich mich schon auf den Roberti-Kehrtag, auf die Zeit, wo man wieder anfängt, sich Kerzen anzuzünden am Abend, weil es früher dunkel wird. Die Kastanien, die man sammelt und dann bastelt.
0: Ja, schon schön diese Zeit hier bei uns in Salzburg. Und vor allem Roberti-Kehrtag, ja. Der naht in Riesenschritten. Nächste Woche, also heute in einer Woche genau, ist Roberti und der Kehrtag, der startet am 3.

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10: Im Studio Alina Wörgerter. Der Verkehrserziehungsgarten Stölzelpark in Salzburg-Maxglan wird modernisiert. Kinder sollen dort künftig noch besser für den Straßenverkehr üben können. Geplant sind unter anderem ein kleiner Pumptrack, neue Verkehrsführungen, ein LKW-Dummy für das Training zum Toten Winkel und eine neue S-Bike-Station. Die EU-Kommission will Kinder und Jugendliche besser im Netz schützen. Mit dem geplanten Kids Act sollen soziale Netzwerke für unter 13-Jährige verboten werden. Eigene Accounts wären erst ab 15 erlaubt. Für 13- bis 15-Jährige sind nur eingeschränkte Minikonten unter Aussicht der Eltern vorgesehen. EU-Kommissionspräsidentin Ursula von der Leyen begründet den Vorstoß mit Gefahren durch Betrug, Pädokriminalität und exzessive Bildschirmzeit. 35 Jahre nach seiner Entdeckung gibt der Gletschermann Ötzi der Forschung weiter Rätsel auf. Wissenschaftler in Bozen wollen künftig vor allem mehr über Umwelt, Ernährung und Krankheiten der damaligen Zeit herausfinden. Neue Methoden sollen etwa Rückschlüsse auf Biodiversität und das Immunsystem des rund 5300 Jahre alten Mannes ermöglichen. Und im Tiergarten Schönbrunn gibt es erstmals Nachwuchs bei den stark gefährdeten Rotspiegel-Amazonen. 3 Küken wurden erfolgreich von den Elterntieren aufgezogen. Die Papageien stammen aus einem Schmuggelfall. Der Zoll hatte 2011 am Flughafen Wien 74 Eier beschlagnahmt. Laut Tiergarten ist Schönbrunn derzeit der einzige Zoo Europas mit erfolgreicher Nachzucht dieser seltenen Art.
11: Danke, Lina. Das Wetter für das schönste Bundesland Österreichs. Es wird jetzt langsam freundlicher. Zeitweise kommt schon die Sonne raus. Teils noch ein paar dichtere Wolken, aber auch die sollten sich eigentlich in nächster Zeit auflösen. Die Höchstwerte heute 14 bis knapp 20 Grad.
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11: 2 nach 12 hier ist Salzburgs aktuellster Verkehrsservice und aktuell läuft es ganz gut auf unseren Straßen. Keine gröberen Störungen. Wir wünschen weiterhin gute Fahrt.
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11: Und die Mittagspause, die verbringen wir jetzt gemeinsam mit Jason Russ. Bruno Mars, Elton John und Britney Spears und aus den 90ern jetzt die Backstreet Boys. We've got it going on. 3 nach 12 auf Antenne

0: Bruno Mars, I Just Might, auf Antenne Salzburg. Einen schönen Mittag heute am 17. September. Lungau meets Marokko. Das ist schon ein ganz besonderes Musikprojekt, das da der Salzburger Musiker und Liedermacher Bernfried Kappmeier voriges Jahr gestartet hat. Ja, und was bei diesem Crossover-Musikprojekt rausgekommen ist, das können wir jetzt auch live in Salzburg hören.
1: Ja, wir stellen morgen unser neues Album vor, das heißt Halbzeit. Mit von der Partie die gesamte Band und der marokkanische Musiker Younes Pako, mit dem wir letztes Jahr das Album in Marokko aufgenommen haben. Es wird uns freuen, wann möglichst viel Leute kommen.
0: Ja, das lassen wir uns nicht entgehen. Wir sind mit dabei morgen im Oval und dann gibt es noch eine Gelegenheit, und zwar am Samstag auch im Lungau um 19.30 Uhr in der Burg Mauterndorf.
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5: Das Wetter für das schönste Bundesland Österreichs. Es wird jetzt schon deutlich heller, deutlich freundlicher und am Nachmittag wird dann auch vielerorts wieder die Sonne rauskommen. Höchstwerte heute 14 bis knapp 20 Grad.
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5: Genau 12:30 hier ist Salzburgs aktuellster Verkehrsservice und da geht's im Moment ganz gut voran auf unseren Straßen. Im Salzburger Stadtbereich ein paar Minuten, die es da auf dem Weg durch länger dauert, aber im Moment zumindest nichts Gröberes. Wir wünschen weiterhin auch gute Fahrt.
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5: Und da machen wir es uns jetzt sehr gemütlich in dieser Mittagspause gemeinsam mit U2 Pink. Haben wir am Start Faith Hill und Brian Adams und Mel Season auch da. When You're Gone aus den 90ern. Schönen Mittag, Mahlzeit.

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Und bei den Salzburger Festspielen, da ist gerade eine ziemliche Bewegung drin. Allerdings nicht auf der Bühne, sondern hinter den Kulissen. Seit gestern ist ja der neue Intendant fix und jetzt nicht mehr ganz so fix, der bisherige kaufmännische Direktor, der ja unter anderem auch eine Schlüsselfigur beim 400 Millionen Euro teuren Umbau der Festspielhäuser ist. Mehr dazu gleich hier bei uns in den Nachrichten um 13 Uhr auf Antenne Salzburg.

Pink und A Million Dreams auf Antenne Salzburg. Und es ist mühsam gerade in der Stadt mit dem Verkehr. Imbergstraße vor zur Staatsbrücke. Der Andi ist da gerade durchgefahren oder hat sich durchgekämpft. 20 Minuten dauert es mindestens länger. Das aktuelle Update von Wetter und natürlich auch dem Verkehr, das haben wir gleich für euch hier bei uns nach den Antenne-Nachrichten um 13 Uhr.

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4: Im Studio Jessica Kornpointner. Es bebt weiter bei den Salzburger Festspielen. Nach der Bekanntgabe von Peter de Kalüf als neuer Intendant ist jetzt unklar, ob der kaufmännische Direktor Lukas Krepatz bleibt. Heute Nachmittag soll es laut Medienberichten diesbezüglich eine Stellungnahme geben. Die Festspiele haben eine solche aber noch nicht fix bestätigt. Krepatz gilt ja als Schlüsselfigur beim rund 400 Millionen Euro teuren Umbau der Festspielhäuser. Italien erhebt angesichts der hohen Spritpreise ein Jahr lang keine Kfz-Steuer auf kleine Autos und Motorroller. Nach offiziellen Angaben umfasst die Maßnahme insgesamt etwa 14,5 Millionen Fahrzeuge. Jeder Besitzer kann allerdings nur ein einziges Fahrzeug geltend machen. Für größere Autos sowie Zweit- oder Drittwagen gilt die Regelung nicht. Auch Frankreich hat auf die hohen Spritpreise reagiert. Das Land verlängert staatliche Zuschüsse für einzelne Branchen. Die Billigfluggesellschaft Wizz Air kürzt ihren Flugplan wegen den Energiepreisen. Die geplante Kapazität für die zweite Hälfte des Geschäftsjahres sinkt um 5%. Die ungarische Fluglinie erwartet im Zeitraum Juli bis September einen Umsatz auf Vorjahresniveau statt einen Rückgang. Auch große US-Fluggesellschaften haben ihre Flugpläne bereits reduziert, um Erträge zu sichern. Und noch zum Fußball. Auf der Pressekonferenz auf dem DFB-Campus in Frankfurt hat der neue Teamchef Jürgen Klopp heute seinen ersten deutschen Kader für die anstehenden 4 Partien in der Nations League präsentiert. Statt der gewohnten 23-köpfigen Gruppe hat Klopp sogar 44 Spieler mit 16 Debütanten nominiert. Der Plan dahinter, er lässt seinen sogenannten Kader 1 die ersten beiden und Kader 2 die letzten beiden Spiele absolvieren.
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1: Das Wetter für das schönste Bundesland Österreichs. Juhu, es wird wieder trocken jetzt am Nachmittag mit Sonnenschein. Das heißt, auch der Businesslauf, der wird wahrscheinlich unter besten Voraussetzungen über die Bühne gehen. Die Höchstwerte am Nachmittag 14 bis knapp 20 Grad. 2 nach 1, hier ist Salzburgs aktuellster Verkehrsservice in der Stadt Salzburg. Da stockt es immer wieder, Nerven lassen wir liegen, meistens über den Müllner Hügel auf der Müllner Hauptstraße oder auch in der Imbergstraße, hier immer wieder zum Teil auch umfangreiche Verzögerungen. Wenn ihr weitere konkrete Informationen von Salzburgstraßen auch noch habt, dann ruft uns bitte kurz an. Es könnte ja sein, dass ihr auch einen Blitz entdeckt habt. Unsere kostenlose Antenne Salzburg Verkehrshotline 0800 101 201. Weiterhin gute Fahrt.
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1: Ja, und hier schon mal Song zum Aufwärmtraining. Bulb Disco 2000. Businesslauf heute. Großes Thema. Bei Markus und Jesse, die machen sie, laufen sie auch schon ein bisschen warm. Alle Tipps und Infos dazu heute am Nachmittag noch ausführlich hier bei uns auf Antenne Salzburg. Aber jetzt rein mit diesem Klassiker aus den 90ern. Disco 2000. Schönen Nachmittag.

Nadine und Man I Need auf Antenne Salzburg. Ja, und heute gehen wir es an, das Abenteuer Europa League. Unsere Fußballbullen in Bulgarien bei Levski Sofia. Das erste Match, der Countdown auf Antenne Salzburg. Anpfiff ist heute um 18.45 Uhr.

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4: Das Wetter für das schönste Bundesland Österreichs, zunehmend aufgelockert und sonnig heute hier bei uns in Salzburg. Nur im Lungau und im Bereich der Tauern sind auch am Nachmittag noch ein paar Regentropfen möglich. Die Höchstwerte 14 bis knapp 20 Grad. 13.31 Uhr ist Salzburgs aktuellster Verkehrsservice. Vor allem in der Stadt Salzburg, da stockt es wieder, die Engpässe wegen der Baustellen oder Sperren in der Sinnhubstraße zum Beispiel. Da staut es in der Fürstenallee, in der Imbergstraße dauert es länger, in der Münchner Bundesstraße stadteinwärts und Knackpunkt auch immer wieder die Müllner Hauptstraße über den Müllner Hügel. Also auch da auf alle Fälle mehr Zeit einplanen. Wir wünschen, da wo es geht, eine gute Fahrt.
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4: Ja, und heute haben wir noch einiges vor. Fußball, Businesslauf und Vorbereitung auf die vielen Bauernherbstveranstaltungen an diesem Wochenende. All das heute noch hier bei uns. Und dazu mehr Musik, mehr Abwechslung. Milo haben wir gleich mit dabei. Offenbach, Alana Miles, Axwell und die Grosse. Und jetzt aus den 90ern, Tom Petty und die Heartbreakers auf Antenne Salzburg. Schönen Nachmittag.

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Einen schönen Nachmittag. Ja, und heute wird es richtig rund gehen da in der Stadt. Businesslauf aufgrund der Neutorsperre, auch mit Streckenänderung für die Laufteams. Startschuss für den ersten Block ist um 18.15 Uhr. Dann starten alle 3 Minuten 350 Personen, um den Laufstrom zu regulieren. Ja, wir wünschen allen, die da mit dabei sind, viel Erfolg, viel Spaß. Und für alle, die da nicht mit dabei sind, die Verkehrsbehinderungen und Beeinträchtigungen und Sperren ausführlich noch heute hier bei uns auf Antenne.

0: Britische Wirbelwind. Offenbach und Hurricane auf Antenne Salzburg. 11:11 ist es und er ist schon mehr als startklar, unser Markus Angerer.
1: Hi Gelände, grüß dich.
0: Hi, für den Nachmittag, aber auch für den Businesslauf. Du bist ja heute mit dabei, gell?
1: Ja, natürlich. Wir von Antenne Salzburg haben auch zwei

0: Teamster mit am Start. Da werden wir die Hurricanes heute auf der Strecke sein, hoffentlich. Aber Gaudi soll es sein und ja, Freude sollen wir alle haben. So soll es ausschauen.
1: So soll es sein. Und am Nachmittag noch ganz kurz, was gibt es bei dir?
0: Alles und alles Gelände, natürlich auch den Countdown für Fußball heute am Abend. Und ich sollte von der Kollegenschaft ausrichten, du riechst heute unfassbar gut. Hast du ein neues Parfum?
1: Ah, oh, du Schleimer.

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5: Im Studio Jessica Kornpointner. Der Salzburger Businesslauf steht wieder in den Startlöchern. Rund 12.000 Läufer werden wieder in Dreierteams an den Start gehen. Startschuss für den ersten Block ist heute um 18.15 Uhr. Dann starten alle 3 Minuten 350 Personen, um den Laufstrom zu regulieren. Der letzte Block läuft um 19.20 Uhr los. Der kanadische Premierminister Mark Carney hat positiv auf den Vorschlag einer assoziierten Mitgliedschaft in der EU reagiert. Kanada begrüßt die Idee, sagt er heute bei seiner Rede vor dem EU-Parlament in Straßburg. Die Beziehung zwischen Kanada und der EU könne eben nicht nur an Handel und Wohlstand gemessen werden, man sei auch durch eine bewusste Wahlverwandtschaft verbunden, die immer wieder erneuert und dadurch jedes Mal stärker wird. Hintergrund der Annäherung ist auch die Handels- und Außenpolitik der US-Regierung von Präsident Donald Trump. Ein neuer Bluttest könnte Bauchspeicheldrüsenkrebs früher erkennen und die Behandlung verbessern. Er kombiniert 3 Blutmarker mit einem Risikowert. Internationale Forscher und Fachleute sehen großes Potenzial, fordern aber weitere Studien vor einem breiten Einsatz. Bei Menschen mit erhöhtem Risiko hat es mit fast 16% immer noch zu viele Fehlalarme gegeben. Und noch zum Fußball. Der FC Salzburg startet heute seine Europa-League-Saison auswärts in Bulgarien. Der Gegner heißt Levski Sofia. Die Salzburger sind in der Favoritenrolle. Die Bullen sind seit 12 Pflichtspielen in dieser Saison noch ungeschlagen. Auch zählt für sie, dass die letzten 4 Matches zwischen österreichischen und bulgarischen Teams allesamt an die Österreicher gegangen sind. Unterschätzen wird man die Bulgaren aber auf keinen Fall, sagt Trainer Danny Röhl. Anpfiff ist heute um 18.45 Uhr.
6: Und wir kommen zum Wetter für das schönste Bundesland Österreichs. Es regnet maximal heute am Nachmittag noch im Lungau oder im Bereich der Tauern. Ansonsten wird es ein trockener Nachmittag mit einigen Sonnenfenstern. Die Temperaturen erreichen heute 14 bis 20 Grad. Morgen gibt es dann am Vormittag so einen Mix aus Sonne und Wolken. Am Nachmittag müssen wir wieder mit Regen rechnen, aber am Samstag. Da wird spätestens ab dem Nachmittag sonnig.
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6: Grundsätzlich kommt ihr recht gut voran. In der Stadt haben wir allerdings unsere Themen rund um den Kapuzinerberg bzw. Müllner Hauptstraße und auch Ignaz-Harrer-Straße. Hier kann es überall bis zu 10 Minuten länger dauern. Wir wünschen eine gute und vor allem sichere Fahrt.
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6: Schönen Nachmittag Salzburg. Heute gibt's natürlich die Vorfreude auf den Businesslauf und den Countdown auf die Europa League. Schön, dass ihr mit dabei seid. Und wir haben in dieser Stunde zum Beispiel Phantom Planet mit dabei. Mit Aussie California Vibes oder auch Mabel. Don't call me up. 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Jetzt gibt's aber zunächst einmal den nächsten Antenne Salzburg 90er Chumbawamba. Mein Name ist Markus Angerer. Los geht's.

0: 16 nach 2 Antenne Salzburg hier am Donnerstagnachmittag. Ja, noch circa 4 Stunden bis zum Start vom Salzburger Businesslauf. Und heute kann man wirklich sagen, fast ganz Salzburg läuft. 12.000 Teilnehmer, 500 Firmen und da steigt natürlich jetzt schon langsam die Nervosität.
1: Servus Markus, das ist der Peter vom Rerun, dein Laufshop in Salzburg. Wir sind heute mit 2 Teams dabei und rennen die 5,9 Kilometer. Wir sind alle schon sehr, sehr nervös und müssen gefühlt alle halbe Stunde aufs Klo gehen, weil wir so nervös sind. Aber dafür haben wir dann das perfekte Wettkampfgewicht und freuen uns schon voll auf den Start.
0: Wunderbar, Peter, das klingt nach einem Plan. Hydration ist ja ganz wichtig bei solchen Läufen. Insofern gutes Gelingen an alle Teilnehmer. Das wird richtig cool heute am Abend. Hier kommt unser nächster Top-Hit. Das ist Journey mit Don't Stop Believin'.

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2: 14.30 Uhr und hier ist das Wetter für Salzburg. Es regnet maximal heute am Nachmittag noch im Lungau oder im Bereich der Tauern. Ansonsten sollte es größtenteils trocken bleiben. Das Ganze bei 14 bis 20 Grad. Morgen am Vormittag haben wir dann einen Mix aus Sonne und Wolken. Am Nachmittag müssen wir vereinzelt wieder mit Regen rechnen. Der Samstag wird dann aber spätestens ab dem Nachmittag sonnig bei 17 bis 22 Grad.
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2: In der Stadt Salzburg haben wir einige Zeitverluste rund um den Krauthügel oder auf der Müllner Hauptstraße bzw. auch bei der Lehnerbrücke und auf der Ignazarer Straße. Hier jeweils ein paar Minuten Zeitverlust mit einplanen. Ansonsten läuft es ganz gut. Wir wünschen eine gute und vor allem sichere Fahrt. Und heute am Abend ab 17.30 Uhr ist ja die Stadt bzw. die Staatsbrücke aufgrund des Businesslaufs gesperrt.
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2: Schönen Nachmittag, Salzburg. Hier gibt's den nächsten 90er. Das ist Chris Rea und Julia.

Perfektes Lied für gemütliche Herbsttage. Martin Garrix und Ed Sheeran mit Repeat It. Antenne Salzburg hier einen wunderschönen Donnerstagnachmittag. Hier geht's weiter mit unserem nächsten 90er. Das sind die All Saints und Pure Shores.

12 Minuten vor 3 am Donnerstagnachmittag. Ja, und bei der Neutalk-Komplettsperre, da wird jetzt nachgeschärft und alles, was ihr dazu wissen müsst, gibt's gleich in den Antenne Salzburg Nachrichten. Starten pünktlich um 15 Uhr.

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15: Im Studio Jessica Kornpointner. Nach den ersten Stauchaos-Erfahrungen wird rund um den Neutor-Komplettsperre in der Landeshauptstadt jetzt nachgeschärft. Es kommen 10 zusätzliche Hinweise zur Durchfahrtssperre Hanusplatz und auch die Informationen zum Radverkehr werden präzisiert. Es gibt nämlich eine Schiebepflicht in beide Richtungen durch das

0: Reuter. Der Appell heißt weiter, dort auf das Auto verzichten, wo es geht. Als erster österreichischer Regierungschef seit fast 20 Jahren ist Bundeskanzler Christian Stocker heute zu einem offiziellen Besuch nach Polen gereist. Ministerpräsident Donald Tusk hat seinen Amtskollegen zum Mittag mit militärischen Ehren vor dem Regierungsgebäude in Warschau begrüßt. Wie es im Vorfeld von beiden Regierungen heißt, wollen Polen und Österreich gemeinsam die Stimme Mitteleuropas in der EU stärker zur Geltung bringen. Weiter nach Schweden. Bei den dortigen Parlamentswahlen hat die von den Sozialdemokraten angeführte Opposition nach Auszählung aller Stimmen eine knappe Mehrheit erreicht. Die vier Parteien, die Sozialdemokratin Magdalena Andersson als Ministerpräsidentin unterstützen, schaffen gemeinsam 176 von 349 Sitzen. Das konservative Lager aus der bisherigen Dreiparteienregierung und den Rechtspopulisten unterliegt mit 173 Mandaten. Das endgültige Wahlergebnis soll erst am Wochenende feststehen. Und noch zum Tennis. Die Auslosung für den Davis Cup Länderkampf Österreich gegen Belgien steht fest. Morgen schaut das Ganze so aus. Rodionov eröffnet um 13 Uhr die Begegnung der zweiten Quali-Runde gegen Gauthier Anclen. Danach trifft Lukas Neumeier auf die belgische Nummer 1 Sisu Bergs.
1: Wir kommen zum Wetter für das schönste Bundesland Österreichs und heute am Nachmittag sollte es überwiegend trocken bleiben, auch mit ein paar Sonnenfenstern. Morgen am Vormittag, da haben wir noch einen Mix aus Sonne und Wolken, am Nachmittag müssen wir aber auch da wieder mit Regen rechnen, bei maximal 20 Grad. Der Samstag wird dann aber spätestens ab dem Nachmittag sonnig und da bekommen wir wieder an die 22 Grad.
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1: Es dauert länger in der Landeshauptstadt auf der Vogelweiderstraße, stadteinwärts und auch stadtauswärts. Außerdem Zehrverkehr rund um den Kapuzinerberg und auf der Müllner Hauptstraße rechnet sie ein paar Minuten auf jeden Fall Zeitverlust mit ein. Und ab 17.30 Uhr ist ja die Durchfahrt durch die Stadt bzw. über die Staatsbrücke aufgrund vom Businesslauf nicht mehr möglich. Wir wünschen eine gute und vor allem sichere Fahrt.
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1: Schönen Nachmittag Salzburg, jetzt mit unserem nächsten 90er, das ist Roxette.

0: Viertel nach drei am Donnerstagnachmittag. Hier ist Antenne Salzburg im schönsten Bundesland Österreichs. Und heute am Abend, da sind unsere Bullen, der FC Salzburg, gefordert in Bulgarien. Es geht am ersten Spieltag der Europa League Ligaphase gegen Levski Sofia. Salzburg-Coach Danny Röhl.
1: Wir brauchen eine gute Struktur gegen den Ball. Ich verspreche mir schon, dass wir auch in der Lage sind, viele Ballgewinne zu generieren und hohe Ballgewinne zu generieren. Und dann brauchen wir einen geduldigen Ballbesitz. Das wird ähnlich sein wie zu manchen Spielen in der Liga.
0: Und Salzburg-Kapitän Nikolas Veracnik, den hören wir gleich um 15.30 Uhr in den Antenne Salzburg Nachrichten. Jetzt geht's ja weiter mit Tina Turner und The Best.

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14: Im Studio Jessica Kornpointner, schönen Nachmittag Salzburg. Das Land Salzburg erleichtert den Ausbau von Gewerbegebieten. Ab 1. Oktober soll es einfacher und unbürokratischer zu klären sein, wo zum Beispiel ein Betrieb seine bestehende Gewerbefläche erweitern darf. Das bisherige Landesentwicklungsprogramm sei vor allem im Wirtschaftsbereich zu restriktiv gefasst gewesen, sagt Raumordnungslandesrat Martin Zauner bei der Präsentation heute. Weiter zu den Festspielen. Nach der Bekanntgabe von Peter de Kalüf als neuer Intendant ist jetzt unklar, ob der kaufmännische Direktor Lukas Krepatz bleibt. Laut Medienberichten soll er sich bei der Neuausschreibung seiner Stelle womöglich nicht mehr bewerben wollen. Noch ist aber nichts bestätigt oder dementiert. Krepatz gilt ja als Schlüsselfigur beim rund 400 Millionen Euro teuren Umbau der Festspielhäuser. Und noch zum Fußball. Der FC Salzburg startet heute seine Europa-League-Saison auswärts in Bulgarien.

0: Bulgarien. Der Gegner heißt Levski Sofia. Die Salzburger sind in der Favoritenrolle. Seit 12 Pflichtspielen in dieser Saison sind sie noch ungeschlagen und gehen dementsprechend mit breiter Brust ins Spiel. Dass sie auf die Gegner wegen UEFA-Richtlinien nicht im eigenen, sondern im bulgarischen Nationalstadion treffen, stachelt sie dabei nur noch mehr an, so Kapitän Nikolas Veratschnik. Der ausverkaufte Hexenkessel macht ihnen keine Angst.
1: Ich glaube, jeder Fußballer spielt gern vor einer großen Atmosphäre, vor einer lauten Atmosphäre, und das pusht den Einzelnen am Spielfeld, und ich glaube, da holst du dann noch einmal 1-2% mehr aus dir raus.
0: Ankick ist heute um 18.45 Uhr.
2: Dankeschön, Jessica.
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2: Es sollte größtenteils trocken durch diesen Nachmittag gehen, auch mit dem einen oder anderen Sonnenfenster. Das Ganze bei 14 bis 20 Grad, perfektes Laufwetter heute für den Businesslauf. Morgen am Vormittag, da gibt es einen Mix aus Sonne und Wolken, am Nachmittag wieder ein paar Regenschauer, aber am Samstag, da wird spätestens ab dem Nachmittag sonnig.
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2: Wir schauen in die Stadt Salzburg, da dauert es länger rund um den Kapuzinerberg. Ebenfalls auf der Müllner Hauptstraße oder auch auf der Ignazarer Straße. Hier überall bis zu 10 Minuten Zeitverlust. Aber ansonsten läuft es ganz gut und wir wünschen eine gute und vor allem sichere Fahrt.
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2: Schönen Nachmittag, Salzburg, an diesem Donnerstag. Ja, die Neutorsperre, die hat uns in dieser Woche schon ein bisschen Nerven gekostet, wer da unterwegs ist. Jetzt sollen 10 neue Plakate auf das Ganze hinweisen. Das ist ungefähr, wie wenn du richtig arg fortgehst, vor dem Zu-Bett-Gehen noch ein Glas Wasser trinkst und dann am nächsten Tag das Beste hoffst. Wir werden da natürlich ein Auge drauf haben. Jetzt haben wir aber den nächsten 90er für euch. Schönen Donnerstag.

0: 11 Minuten vor 4 Antenne Salzburg hier am Donnerstagnachmittag und heute ist Businesslauf.
1: Das fühlt sich geil an.
0: Exakt, und alle Details dazu gibt's gleich in den Antenne Salzburg Nachrichten.

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1: Im Studio Jessica Kornpointner. Die letzten Vorbereitungen für den Salzburger Businesslauf heute Abend sind quasi geschlagen. Rund 12.000 Teilnehmer harren jetzt noch letzte Stunden, zum Beispiel hinter den Büroschreibtischen, in Werkstätten oder in den Salg aus, bis es dann zum Residenzplatz in der Stadt Salzburg geht. Der erste Startschuss für die Dreierteams fällt um 18.15 Uhr. Italien erhebt angesichts der hohen Spritpreise ein Jahr lang keine Kfz-Steuer auf kleine Autos und Motorroller. Nach offiziellen Angaben umfasst die Maßnahme insgesamt etwa 14,5 Millionen Fahrzeuge. Jeder Besitzer kann allerdings nur ein einziges Fahrzeug geltend machen. Für größere Autos sowie Zweit- oder Drittwagen gilt die Regelung nicht. Auch Frankreich hat auf die hohen Spritpreise reagiert. Das Land verlängert staatliche Zuschüsse für einzelne Branchen. Die Billigfluggesellschaft Wizz Air kürzt ihren Flugplan wegen den Energiepreisen. Die geplante Kapazität für die zweite Hälfte des Geschäftsjahres sinkt um 5%. Die ungarische Fluglinie erwartet im Zeitraum Juli bis September einen Umsatz auf Vorjahresniveau statt einen Rückgang. Auch große US-Fluggesellschaften haben ihre Flugpläne bereits reduziert, um Erträge zu sichern. Und noch zum Fußball. Auf der Pressekonferenz auf dem DFB-Campus in Frankfurt hat der neue Teamchef Jürgen Klopp heute seinen ersten deutschen Kader für die anstehenden 4 Partien in der Nations League präsentiert. Statt der gewohnten 23-köpfigen Gruppe hat Klopp sogar 44 Spieler mit 16 Debütanten nominiert. Der Plan dahinter: er lässt seinen sogenannten Kader 1 die ersten beiden und Kader 2 die letzten beiden Spiele absolvieren.
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3: Es sollte heute Nachmittag größtenteils trocken bleiben. Das Ganze bei 14 bis 20 Grad. Morgen am Vormittag, da gibt's einen Mix aus Sonne und Wolken. Am Nachmittag kann's wieder regnen, aber am Samstag, da kommt dann die Sonne raus.
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3: In der Landeshauptstadt, da dauert's länger rund um den Kapuzinerberg und auf der Embergstraße, außerdem Müllner Hauptstraße und rund um die Sternenkreuzung. Hier überall bis an die 10 Minuten Zeitverlust mit einplanen. Wir wünschen eine gute und vor allem sichere Fahrt.
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3: Schönen Nachmittag Salzburg und 2 Stunden und ein paar zerquetschte sind's noch, bis der Startschuss fällt für den Salzburger Businesslauf. Wir halten euch dann natürlich immer am Laufenden und schauen jetzt dann schon einmal, wie es denn so läuft in der Innenstadt. Jetzt gibt's aber erst einmal den nächsten 90er, das ist Ace of Base mit Life is a Flower. Schön, dass ihr mit dabei seid.

0: Freue mich schon riesig, alle anzumotivieren.
1: Wie wird die Stimmung sein, glaubst
0: du? Ja, prima. Ich meine, es ist ein herrliches Wetter. Wir haben keinen Regen, Gott sei Dank. Ich glaube, es sagt gar nicht an. Von dem her, glaube ich, super.
2: Und beim Sebi müssen wir mal abwarten, ob der morgen überhaupt noch in die Firma darf.
0: Freust dich schon jetzt auf den Lauf?
3: Ja, natürlich ist wieder eine neue Herausforderung. Und das Ziel ist es natürlich, eine gute Pace zu haben.
0: Was ist dein Ziel genau bei der Pace?
3: Also der Chef hat gesagt, also wir brauchen eine 5er Pace, das ist jetzt das Ziel.
0: Realistisch?
3: Vielleicht, ja.
2: Du kommst heim mit einer 6er Pace, auf jeden Fall. Es geht nicht um die Zeit, es geht ums gemeinsame Laufen, gemeinsam sportlich aktiv zu sein. Danach werden wir alle sagen,
4: das fühlt sich geil an.
2: Genauso wie unser nächster 90er, hier kommt Jennifer Lopez, If You Had My Love.

0: Donnerstagnachmittag hier im schönsten Bundesland Österreichs. Es ist 15:45. Das bedeutet, in genau 2 Stunden startet der erste Startblock beim Businesslauf in Salzburg. 12.000 Teilnehmer, das wird ein wahres Volksfest. Und unsere Lorin, die ist jetzt schon vor Ort und hat eine ganz wichtige Dame für den heutigen Lauf.
1: Ich stehe hier mit der Agnes. Agnes, du bist Streckenbeauftragte oder so.
2: Ja, genau. Ich darf heute diese Aufgabe erfüllen und ich freue

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21: Im Studio Jessica Kornpointner, schönen Nachmittag Salzburg. Und Volksmusik trifft auf moderne Klänge. Morgen startet in Salzburg das Bodenständig-Festival. Bis Samstag gibt es im Orchesterhaus Musik von traditioneller Volksmusik bis zu 9 modernen Tönen. Denn, so Bertha Wagner, die Geschäftsführerin der Salzburger Volkskultur,
22: traditionell, sondern Volksmusik entwickelt sich auch weiter. Da kommen einfach ganz neue Töne hinein. Vom Jazz kann genauso auch Klassik sein oder auch Rock, Pop.
21: Die Gelegenheit also, um Volksmusik einmal etwas anders

0: zu erleben. Der Eintritt ist niederschwellig und jeder ist willkommen. Eine Razzia hat es am Flughafen Salzburg gegeben, beziehungsweise gibt es noch. 52 Personen aus 7 Flügen sind davon AMS, Finanzpolizei, Polizei und Zoll kontrolliert worden. 63 Dokumente überprüft. Aufgedeckte Fälle dabei waren in etwa eine 41-jährige Salzburgerin, die seit kurzem Arbeitslosengeld bezieht, die ohne ihre erforderliche Meldung ins Ausland gereist ist. Die Razzia ist noch nicht abgeschlossen, es laufen noch umfangreiche Befragungen. Und was auch läuft, ist der Countdown. Ganz Salzburg macht sich bereit für den Businesslauf am Abend. In weniger als 2 Stunden fällt ja der erste Startschuss und 12.000 Laufhungrige scharren da schon mit den Hufen. Es ist wieder ein neuer Teilnehmerrekord nach den 10.000 letztes Jahr. Heute soll das Wetter auch noch perfekt mitspielen, wie wir gleich bei Markus Angerer hören werden.
1: Dankeschön, Jessica. Hier ist das Wetter für das schönste Bundesland Österreichs und es ist wirklich so, es sollte heute am Abend trocken bleiben und gerade eben ist auch die Sonne kurz über der Landeshauptstadt rausgekommen. Auch solche Sonnenfenster sind mit dabei, perfektes Laufwetter. Morgen gibt es dann am Vormittag einen Mix aus Sonne und Wolken, am Nachmittag kann es aber wieder regnen bei 16 bis 20 Grad. Der Samstag wird dann spätestens ab dem Nachmittag sonnig bei maximal 23 Grad. Hier ist Salzburgs aktuellster Verkehrsservice. In der Landeshauptstadt, da haben wir Zeitverluste. Auf der Ignazarer Straße, stadteinwärts und stadtauswärts. Zwischen der Lindnerbrücke und der Sternekreuzung, Vogelweider Straße, stadtauswärts. Und auch rund um den Kapuzinerberg, phasenweise bis zu 10 Minuten hier euer Zeitverlust. Wir wünschen eine gute und vor allem sichere Fahrt.
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1: Schönen Nachmittag Salzburg und gemeinsam stimmen wir uns ein heute natürlich auf den Businesslauf, aber auch auf das Europa League Match unserer Bullen heute. Jetzt gibt's aber erst einmal den nächsten 90er, das ist Bon Jovi mit These Days.

0: 2 Stunden und 2 Minuten, dann ist Anpfiff für den FC Salzburg in Bulgarien. Es ist der erste Spieltag der Europa League heute gegen Levski Sofia. Antenne Salzburg hier, wunderschönen Donnerstagnachmittag. Der SK Sturm hat gestern wirklich einen Achtungserfolg gefeiert. Ein 0:0 gegen Stade Rennes, das kann sich mehr als sehen lassen. Und auch Salzburg will da heute anschreiben, beziehungsweise müssen wir da eigentlich schon mit 3 Punkten reinstarten in diesem Bewerb, wenn man da erfolgreich sein möchte. Und die Fans der Salzburger, die sind auf jeden Fall schon mal positiv.
1: 1:1 geht's aus, weil Salzburg gut ist.
2: 3:1 Salzburg.
3: Salzburg. Sie sind momentan doch die dynamischere Mannschaft. 2:1 für Red Bull.
4: Ich glaube, dass Red Bull Salzburg momentan so gut aufgestellt ist, dass sie jeden Gegner bezwingen können.

0: 5 Antenne Salzburg hier, wunderschönen Donnerstagnachmittag. Ja, ab 17.30 Uhr ist heute die Sperre in der Innenstadt aktiviert. Grund ist natürlich der Salzburger Businesslauf. Und vor Ort ist jetzt schon der Richie, der ist schon fest beim Dehnen.
1: Ja, hallo, servus. Ja, ich bin schon voll aufgeregt, ich kann es echt kaum erwarten, dass es losgeht. Ich habe Vollgas trainiert und ich hoffe heute, dass meine Bestzeit laufen wird. Ich hoffe so um die 22 Minuten, so bin ich voll gefreut und ich habe ein super Team.

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15: Im Studio Jessica Kornpointner. Der Salzburger Businesslauf steht wieder in den Startlöchern. Rund 12.000 Läufer werden wieder in Dreierteams an den Start gehen. Startschuss für den ersten Block ist heute um 18.15 Uhr. Dann starten alle 3 Minuten 350 Personen, um den Laufstrom zu regulieren. Der letzte Block läuft um 19.20 Uhr los. Der kanadische Premierminister Mark Carney hat positiv

0: Wie auf den Vorschlag einer assoziierten Mitgliedschaft in der EU reagiert. Kanada begrüßt die Idee, sagt er heute bei seiner Rede vor dem EU-Parlament in Straßburg. Die Beziehung zwischen Kanada und der EU könne eben nicht nur an Handel und Wohlstand gemessen werden, man sei auch durch eine bewusste Wahlverwandtschaft verbunden, die immer wieder erneuert und dadurch jedes Mal stärker wird. Hintergrund der Annäherung ist auch die Handels- und Außenpolitik der US-Regierung von Präsident Donald Trump. Ein neuer Bluttest könnte Bauchspeicheldrüsenkrebs früher erkennen und die Behandlung verbessern. Er kombiniert drei Blutmarker mit einem Risikowert. Internationale Forscher und Fachleute sehen großes Potenzial, fordern aber weitere Studien vor einem breiten Einsatz. Bei Menschen mit erhöhtem Risiko hat es mit fast 16% immer noch zu viele Fehlalarme gegeben. Und noch zum Fußball. Der FC Salzburg startet heute seine Europa-League-Saison auswärts in Bulgarien. Der Gegner heißt Levski Sofia. Die Salzburger sind in der Favoritenrolle. Die Bullen sind seit 12 Pflichtspielen in dieser Saison noch ungeschlagen. Auch zählt für sie, dass die letzten 4 Matches zwischen österreichischen und bulgarischen Teams allesamt an die Österreicher gegangen sind. Unterschätzen wird man die Bulgaren aber auf keinen Fall, sagt Trainer Danny Röhl. Ankick ist heute um 18.45 Uhr.
1: Wir kommen zum Wetter für das schönste Bundesland Österreichs. Jetzt schaut gerade die Sonne wieder kurz raus in der Landeshauptstadt. Der Abend heute durchaus auf der freundlichen Seite. Keine Regenschauer erwartet. Das Ganze bei 14 bis 20 Grad. Perfektes Wetter für den Businesslauf. Morgen am Vormittag ein Mix aus Sonne und Wolken. Am Nachmittag eher wieder regnerisch. Der Samstag wird dann aber spätestens ab dem Nachmittag sonnig bei 17 bis 22 Grad.
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1: Wir starten in der Landeshauptstadt. Es dauert länger bei den Stadtaus- und Einfahrten, insgesamt bei den großen Kreuzungsbereichen sowie rund um den Kapuzinerberg. Bis zu 10 Minuten hier euer Zeitverlust. Und zäh voran geht's momentan auch von St. Leonhard in Fahrtrichtung Salzburg Süd. Ansonsten kommt ihr eigentlich ganz gut durch diesen Feierabendverkehr. Ab 17.30 Uhr, da sind in der Landeshauptstadt dann die Sperren aktiviert aufgrund vom Businesslauf, die Innenstadt so gut wie es geht meiden. Wir wünschen eine gute und vor allem sichere Fahrt.
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1: Schönen Feierabend Salzburg. Ja, die einen sind auf dem Weg zum Businesslauf, für die anderen geht's langsam in den gemütlichen Teil über, wie auch immer euer Feierabend ausschaut. Schön, dass ihr mit dabei seid und hier kommt unser nächster 90er.

Mit Loy und Red Eyes geht's Richtung Feierabend hier im schönsten Bundesland Österreichs, Antenne Salzburg hier. Jetzt mit dem nächsten 90er, Mr. Big und Wild World. Noch circa eine Stunde bis zum Start vom Business Love.

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14: Im Studio Jessica Kornpointner, schönen Feierabend Salzburg. Volksmusik trifft auf moderne Klänge. Morgen startet in Salzburg das Bodenständig-Festival. Bis Samstag gibt's im Orchesterhaus Musik von traditioneller Volksmusik bis zu neuen modernen Tönen. Denn, so Bertha Wagner, die Geschäftsführerin der Salzburger Volkskultur,
15: Volksmusik ist ja nicht nur traditionell, sondern Volksmusik entwickelt sich auch weiter. Da kommen einfach ganz neue Töne hinein. Vom Jazz kann genauso auch Klassik sein oder auch Rock, Pop.
14: Die Gelegenheit also, Volksmusik einmal etwas anders zu erleben. Der Eintritt ist niederschwellig gestaltet und jeder ist willkommen. Weiter zu den Salzburger Festspielen. Nach der Bekanntgabe von Peter de Kalüf als neuer Intendant ist jetzt unklar, ob der kaufmännische Direktor Lukas Krepatz bleibt. Laut Medienberichten soll er sich bei der Neuausschreibung seiner Stelle nicht mehr bewerben wollen. Noch ist aber nichts bestätigt oder dementiert. Krepatz gilt ja als Schlüsselfigur beim rund 400 Millionen Euro teuren Umbau der Festspielhäuser. Und noch zum Fußball. Der FC Salzburg startet heute seine Europa-League-Saison auswärts in Bulgarien. Der Gegner heißt Levski Sofia. Die Salzburger sind in der Favoritenrolle und dass sie auf die Gegner wegen UEFA-Richtlinien nicht im eigenen, sondern im bulgarischen Nationalstadion treffen, stachelt sie dabei nur mehr an, so der Kapitän Nikolas Veratschnik. Der ausverkaufte Hexenkessel macht ihnen keine Angst.
16: Ich glaube, jeder Fußballer spielt gern vor einer großen Atmosphäre, vor einer lauten Atmosphäre und das pusht den Einzelnen am Spielfeld und ich glaube, da holst du noch einmal ein, zwei Prozent mehr aus dir raus.
14: Ankick ist um 18.45 Uhr.

0: Dankeschön, Jessica. Und hier ist das Wetter für das schönste Bundesland Österreichs. Es wird ein freundlicher Abend, es wird trocken bleiben bei 14 bis 20 Grad. Morgen am Vormittag, naja, so ein Mix aus Sonne und Wolken. Am Nachmittag kann es aber wieder regnen. Und am Samstag, da wird es dann ab dem Nachmittag spätestens sonnig bei 17 bis 22 Grad.
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0: Ab jetzt gibt's die Sperre in der Stadt Salzburg. Ihr wisst schon, da im Innenstadtbereich aufgrund des Businesslaufes. Wenn möglich, die Innenstadt mit Öffis bereisen bzw. irgendwie umfahren. Und deswegen staut's auch ein bisschen bei den Stadtaus- und Einfahrten. A10-Autobahnfahrt Richtung Salzburg ab Höhe Hallein. Zehrverkehr und ca. 10 Minuten Zeitverlust und geht es auch voran von St. Leonhard Richtung Autobahn. Außerdem noch B311 Bischofshofen Richtung St. Johann, hier 10 Minuten mehr mit einplanen. Wir wünschen eine gute und vor allem sichere Fahrt.
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0: Schönen Feierabend Salzburg, es ist der Donnerstag und das Wochenende ist nicht mehr weit. Außerdem heute großer Businesslauf in der Landeshauptstadt und in 10 Minuten schalten wir nochmal raus in den Stadtbereich. Jetzt gibt's aber erst einmal den nächsten 90er. Schönen Weg nach Hause oder zum Businesslauf.

0: Schönen Feierabend Salzburg, hier ist Antenne Salzburg und heute Abend, da gehört die Innenstadt den Läufern. Der Salzburger Businesslauf steht ja an. 12.000 Menschen werden da heute durch die Altstadt fetzen. Und unsere Lorin, die ist jetzt vor Ort mit drei Damen aus dem Flachgau.
1: Mit der Tina, der Martina und der Jasmin. Freut sich schon auf euren Lauf?
2: Ja, sehr. Sehr nervös, aber es passt gerade gut.
1: Martina, ich habe gesehen, ihr habt alle einheitlich euch ein bisschen zurechtgemacht. Wie schaut ihr denn aus?
3: Wir haben Glitzer im Gesicht, auf den Armen und schöne Frisuren.
1: Habt ihr irgendein persönliches Ziel, was ihr heute erreichen wollt? Irgendwelche Zeiten oder so?
3: Einfach nur durchkommen und Spaß haben.
1: Und von welcher Firma läuft ihr mit?
4: Wir sind von der Gemeinde Neumarkt am Wallersee und arbeiten eigentlich in der Krappelstube in Sickertstein.
1: Und gibt es irgendeine Belohnung dann nach dem erfolgreichen Lauf?
2: Hoffentlich ein Kreuzbier.

Es war teilweise sehr chaotisch bezüglich der Neutorsperre in der Landeshauptstadt. Jetzt wird nachgeschärft, was da genau passiert. Gleich Thema in den Antenne Salzburg Nachrichten. Starten um 18 Uhr.

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20: Im Studio Jessica Kornpointner. Nach den ersten Stauchaoserfahrungen wird rund um den Neutor-Komplettsperre in der Landeshauptstadt jetzt nachgeschärft. Es kommen 10 zusätzliche Hinweise zur Durchfahrtssperre Hanuschplatz und auch die Informationen zum Radverkehr werden präzisiert. Es gibt nämlich eine Schiebepflicht in beide Richtungen durch das Neutor. Der Appell heißt weiter, dort auf das Auto verzichten, wo es geht. Als erster österreichischer Regierungschef seit fast 20 Jahren ist Bundeskanzler Christian Stocker heute zu einem offiziellen Besuch nach Polen gereist. Ministerpräsident Donald Tusk hat seinen Amtskollegen zum Mittag mit militärischen Ehren vor dem Regierungsgebäude in Warschau begrüßt. Wie es im Vorfeld von beiden Regierungen heißt, wollen Polen und Österreich gemeinsam die Stimme Mitteleuropas in der EU stärker zur Geltung bringen. Weiter nach Schweden. Bei den dortigen Parlamentswahlen hat die von den Sozialdemokraten angeführte Opposition nach Auszählung aller Stimmen eine knappe Mehrheit erreicht. Die vier Parteien, die Sozialdemokratin Magdalena Andersson als Ministerpräsidentin unterstützen, schaffen gemeinsam 176 von 349 Sitzen. Das konservative Lager aus der bisherigen Dreiparteienregierung und den Rechtspopulisten unterliegt mit 173 Mandaten. Das endgültige Wahlergebnis soll erst am Wochenende feststehen. Und noch zum Tennis. Die Auslosung für den Davis Cup Länderkampf Österreich gegen Belgien steht fest. Morgen schaut das Ganze so aus. Rodionov eröffnet um 13 Uhr die Begegnung der zweiten Quali-Runde gegen Gauthier Anclen. Danach trifft Lukas Neumeier auf die belgische Nummer 1 Sisu Bergs.
21: Wir kommen zum Wetter für das schönste Bundesland Österreichs und heute am Abend sollte es zum größten Teil trocken bleiben. Morgen dann am Vormittag ein Mix aus Sonne und Wolken. Am Nachmittag kann es wieder öfters regnen bei 16 bis 20 Grad. Der Samstag wird dann ab dem Nachmittag sonnig und da erreichen die Temperaturen an die 22 Grad.
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21: A10 Tauern Autobahn in Fahrt Richtung Salzburg, Abhöhe Puch, da kann es noch ein bisschen zäher vorangehen.

0: rechnet ein paar Minuten Zeitverlust mit ein. Gleiches gilt für die B311 vom Bischofshofen Richtung St. Johann und auf der A1 in Fahrtrichtung Linz, circa ab Salzburg Nord. Und in der Landeshauptstadt, da ist ja heute der Businesslauf, deswegen kommt es in der Stadt zu Sperren da im Innenstadtbereich. Habt das bitte auf dem Schirm und wir wünschen eine gute und vor allem sichere Fahrt.
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0: Schönen Feierabend Salzburg und in einer knappen Viertelstunde geht's los mit dem Businesslauf in der Stadt Salzburg. Und in knapp einer Dreiviertelstunde sind unsere Bullen dann in Bulgarien gegen Levski Sofia in der Europa League gefordert. Also, einiges zu tun noch heute am Abend. Für all jene, die schon Feierabend haben, genießt ihn. Dazu gibt's unseren nächsten 90er, das ist Shania Twain mit That Don't Impress Me Much.

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Schönen Donnerstagabend mit unserem nächsten 90er. East 17 mit It's Alright.

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10: Im Studio Jessica Kornbrentner. In Salzburg-Schallmoos wird ein weiteres Gewerbeareal komplett umgestaltet. Hinter dem McDonald's sind auf fast 4.700 Quadratmetern dort leistbare Mietwohnungen und förderbares Eigentum geplant, sowie Flächen für Gewerbe, Kultur und Soziales. Die Stadt Salzburg erhält die Vergaberechte für sämtliche Wohnungen, die mit Wohnbauförderung errichtet werden. Weiter zu den Festspielen. Nach der Bekanntgabe von Peter de Kalüf als neuer Intendant ist jetzt unklar, ob der kaufmännische Direktor Lukas Krepatz bleibt. Laut Medienberichten soll er sich bei der Neuausschreibung seiner Stelle nicht mehr bewerben wollen. Noch ist aber nicht bestätigt oder dementiert. Krepatz gilt als Schlüsselfigur beim rund 400 Millionen Euro teuren Umbau der Festspielhäuser. Und in der Wirtschaftskammer Salzburg steht nächste Woche wieder die Zukunft der Lehre im Fokus. Beim AusbilderInnen-Network 2026 Volume 2 Vernetzung und Inspiration stehen aktuelle Herausforderungen und praxisnahe Lösungen für die Ausbildung junger Menschen im Mittelpunkt. Dazu erwarten die Teilnehmer Impulse zu KI und Lernen, rechtliche Fragen, Jugendkriminalität, Förderungen und Individualisierung in der Lehrlingsausbildung sowie zahlreiche Möglichkeiten zum Austausch. Termin ist der 24. September, nächste Woche ab 12.30 Uhr.
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11: Kurz nach 6:30.
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11: Regen bleibt heute am Abend die Ausnahme. Es wird eigentlich ein recht freundlicher Abend. Und morgen gibt's dann am Vormittag noch so einen Mix aus Sonne und Wolken. Am Nachmittag kann's dann aber wieder regnen. Das Ganze bei 16 bis 20 Grad. Der Samstag wird spätestens ab dem Nachmittag sonnig, wechselhaft allerdings wieder am Sonntag.
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11: Bis um 21 Uhr dauert heute die Sperre in der Altstadt. Grund ist natürlich der Salzburger Businesslauf. Deswegen kann es hin und wieder, besonders im Bereich rund um die Sperre der Innenstadt, da etwas länger noch dauern. Ansonsten geht's aber gut voran auf Salzburg Straßen. Wir wünschen eine gute und vor allem sichere Fahrt.
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1: Schönen Feierabend, Salzburg. Es ist der Donnerstagabend, das bedeutet, das Wochenende ist nicht mehr weit weg. Haben uns auch verdient, oder? Auf jeden Fall gibt's jetzt hier den nächsten 90er. Das ist Janet Jackson mit Hoops Now.

0: Schönen Donnerstagabend mit Antenne Salzburg und in diesen Augenblicken ist Anstoß in Bulgarien. Spieltag 1 in der Ligaphase der Europa League. Die Bullen zu Gast bei Levski Sofia. Salzburg-Coach Danny Röhl.
1: Wir brauchen eine gute Struktur gegen den Ball. Ich verspreche mir schon, dass wir auch in der Lage sind, viele Ballgewinne zu generieren und hohe Ballgewinne zu generieren. Und dann brauchen wir einen geduldigen Ballbesitz. Das wird ähnlich sein wie zu manchen Spielen in der Liga.
0: Die Fans erwarten sich jedenfalls einiges.
2: 3-1 Salzburg. Salzburg. Sie sind momentan doch die dynamischere Mannschaft. 2-1 für Red Bull.
3: Ich glaube, dass Red Bull Salzburg momentan so gut aufgestellt ist, dass sie jeden Gegner bezwingen können.

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11: Im Studio Jessica Kornpointner. Der Salzburger Businesslauf steht wieder in den Startlöchern. Rund 12.000 Läufer werden wieder in Dreierteams an den Start gehen. Startschuss für den ersten Block ist heute um 18.15 Uhr. Dann starten alle 3 Minuten 350 Personen, um den Laufstrom zu regulieren. Der letzte Block läuft um 19.20 Uhr los. Der kanadische Premierminister Mark Carney hat positiv auf den Vorschlag einer assoziierten Mitgliedschaft in der EU reagiert. Kanada begrüßt die Idee, sagt er heute bei seiner Rede vor dem EU-Parlament in Straßburg. Die Beziehung zwischen Kanada und der EU könne eben nicht nur an Handel und Wohlstand gemessen werden, man sei auch durch eine bewusste Wahlverwandtschaft verbunden, die immer wieder erneuert und dadurch jedes Mal stärker wird. Hintergrund der Annäherung ist auch die Handels- und Außenpolitik der US-Regierung von Präsident Donald Trump. Ein neuer Bluttest könnte Bauchspeicheldrüsenkrebs früher erkennen und die Behandlung verbessern. Er kombiniert 3 Blutmarker mit einem Risikowert. Internationale Forscher und Fachleute sehen großes Potenzial, fordern aber weitere Studien vor einem breiten Einsatz. Bei Menschen mit erhöhtem Risiko hat es mit fast 16% immer noch zu viele Fehlalarme gegeben. Und noch zum Fußball. Der FC Salzburg startet heute seine Europa-League-Saison auswärts in Bulgarien. Der Gegner heißt Levski Sofia. Die Salzburger sind in der Favoritenrolle. Die Bullen sind seit 12 Pflichtspielen in dieser Saison noch ungeschlagen. Auch zählt für sie, dass die letzten 4 Matches zwischen österreichischen und bulgarischen Teams allesamt an die Österreicher gegangen sind. Unterschätzen wird man die Bulgaren aber auf keinen Fall, sagt Trainer Danny Röhl. Anpfiff ist heute um 18.45 Uhr.
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13: Mit einem Mix aus Sonne und Wolken starten wir in den morgigen Freitag. Am Nachmittag kann es aber auch wieder regnen. Das Ganze bei 16 bis 20 Grad. Der Samstag wird dann spätestens ab dem Nachmittag sonnig bei 17 bis 22 Grad.
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Richtig cool. Die neue von Thorstein Einersan, Bonfire, hier ist Antenne Salzburg. Schönen Donnerstagabend und richtig cool. Bis auch jetzt mit Lady Gaga und Bad Romance.

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8: Hier ist das Wetter für das schönste Bundesland Österreichs und morgen gibt es am Vormittag einen Mix aus Sonne und Wolken, am Nachmittag kann es wieder regnen, das Ganze bei 16 bis 20 Grad. Der Samstag wird dann ab dem Nachmittag sonnig bei maximal 22 Grad, wechselhaft dann am Sonntag, Regenschauer bleiben aber die Ausnahme.
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